0: Ich bin Katrin Müller. Die Spitzen von Union und SPD haben sich im Koalitionsausschuss auf eine Reihe von Reformen verständigt. Das erfuhr die dpa nach 7,5 Stunden Beratungen am späten Abend aus Koalitionskreisen. Über die Inhalte wollen die Vorsitzenden der Regierungsparteien CDU, CSU und SPD am Vormittag auf einer Pressekonferenz informieren. Erste Schritte waren bereits vor dem Treffen erfolgt. Das Sparpaket für die gesetzliche Krankenversicherung ist bereits im parlamentarischen Verfahren. Außerdem wollen Union und SPD die Vorschläge der Rentenkommission 1:1 umsetzen. Nach dem Ende des Tankrabatts sind die Spritpreise stark gestiegen. Nach dem typischen Mittagssprung stiegen die Preise für E10 im bundesweiten Durchschnitt auf 2,15 Euro pro Liter an, bei Diesel auf 2,11 Euro.
1: Genau damit hatten viele Autofahrer gerechnet. Eine Überraschung war das also nicht. Und viele sind am späten Vormittag noch einmal schnell an die Zapfsäule gerollt. Zum Last-Minute-Tanken nach dem Motto, mitnehmen was geht. Auch der ADAC hatte einen Preisanstieg vorhergesagt und Tankstellenbetreiber kritisiert. Denn die hatten bereits die Preise erhöht, als in vielen Tanks noch günstig versteuerter Kraftstoff war. Claudia Wächter, Nachrichtenredaktion.
0: Mit zwei großen Gesetzesänderungen will die Bundesregierung die Bundeswehr stärken. Es geht um Änderungen im Reservistendienst und um den beschleunigten Bau militärischer Infrastruktur.
2: Die Bundeswehr braucht mehr Personal. Das betrifft die aktive Truppe, wo in den kommenden Jahren möglichst aufgestockt werden soll. Aber es soll auch mehr Reservisten geben. Deshalb sollen unter anderem Übungen verpflichtend werden. Bislang konnten die Reservisten selbst als auch ihre Arbeitgeber das ablehnen, wenn die Einladung der Bundeswehr kam. Außerdem soll deutlich mehr Geld in die Infrastruktur investiert werden, also für den Bau von Unterkünften, Munitionsdepots und Logistik für neue Waffensysteme. Wir brauchen schnellere Prozesse. Und die schaffen wir, sagt Verteidigungsminister Pistorius. Thomas Brock, Berlin.
0: Zum Fußball. England hat bei der Weltmeisterschaft mit Mühe das Achtelfinale erreicht. Die Mannschaft von Trainer Thomas Tuchel gewann gegen die Demokratische Republik Kongo nach einem frühen Rückstand mit 2:1. Im Achtelfinale trifft England nun auf Co-Gastgeber Mexiko.

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1: Ich bin Katrin Müller. Die Spitzen von Union und SPD haben sich im Koalitionsausschuss auf eine Reihe von Reformen verständigt. Das erfuhr die dpa nach 7,5 Stunden Beratungen am späten Abend aus Koalitionskreisen. Über die Inhalte wollen die Vorsitzenden der Regierungsparteien CDU, CSU und SPD am Vormittag auf einer Pressekonferenz informieren. Erste Schritte waren bereits vor dem Treffen erfolgt. Das Sparpaket für die gesetzliche Krankenversicherung ist bereits im parlamentarischen Verfahren. Außerdem wollen Union und SPD die Vorschläge der Rentenkommission 1:1 umsetzen. Nach dem Ende des Tankrabatts sind die Spritpreise stark gestiegen. Nach dem typischen Mittagssprung stiegen die Preise für E10 im bundesweiten Durchschnitt auf 2,15 Euro pro Liter an, bei Diesel auf 2,11 Euro.
2: Genau damit hatten viele Autofahrer gerechnet. Eine Überraschung war das also nicht. Und viele sind am späten Vormittag noch einmal schnell an die Zapfsäule gerollt. Zum Last-Minute-Tanken nach dem Motto, mitnehmen, was geht. Auch der ADAC hatte einen Preisanstieg vorhergesagt und Tankstellenbetreiber kritisiert. Denn die hatten bereits die Preise erhöht, als in vielen Tanks noch günstig versteuerter Kraftstoff war. Claudia Wächter, Nachrichtenredaktion.
1: Mit zwei großen Gesetzesänderungen will die Bundesregierung die Bundeswehr stärken. Es geht um Änderungen im Reservistendienst und um den beschleunigten Bau militärischer Infrastruktur.
3: Die Bundeswehr braucht mehr Personal. Das betrifft die aktive Truppe, wo in den kommenden Jahren möglichst aufgestockt werden soll. Aber es soll auch mehr Reservisten geben. Deshalb sollen unter anderem Übungen verpflichtend werden. Bislang konnten die Reservisten selbst als auch ihre Arbeitgeber das ablehnen, wenn die Einladung der Bundeswehr kam. Außerdem soll deutlich mehr Geld in die Infrastruktur investiert werden, also für den Bau von Unterkünften, Munitionsdepots und Logistik für neue Waffensysteme. Wir brauchen schnellere Prozesse, und die schaffen wir, sagt Verteidigungsminister Pistorius. Thomas Brock, Berlin.
1: Zum Fußball. England hat bei der Weltmeisterschaft mit Mühe das Achtelfinale erreicht. Die Mannschaft von Trainer Thomas Tuchel gewann gegen die Demokratische Republik Kongo nach einem frühen Rückstand mit 2:1. Im Achtelfinale trifft England nun auf Co-Gastgeber Mexiko.

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1: Ich bin Katrin Müller. Die Spitzen von Union und SPD haben sich im Koalitionsausschuss auf eine Reihe von Reformen verständigt. Das erfuhr die DPR nach 7,5 Stunden Beratungen am späten Abend aus Koalitionskreisen. Über die Inhalte wollen die Vorsitzenden von Union und SPD am Vormittag auf einer Pressekonferenz informieren. Auf einige Punkte des Reformpakets hatte sich die Koalition auch schon vor dem Treffen geeinigt.
2: Ja, was das Thema Rente angeht, ist das weitgehend abgehakt. Die Vorschläge der Rentenkommission sollen umgesetzt werden. Punkt. Und die Chancen, dass das mit den Stimmen von Union und SPD durch den Bundestag geht, die stehen ganz gut. Na und bei der Gesundheitsreform, da ist halt ein radikaler Sparkurs angesagt. Egal ob bei Kliniken, Arztpraxen, Patienten oder Medikamenten. Ziel ist, das Spargesetz so schnell wie möglich durch den Bundestag zu bringen. Tanja Wagner, Nachrichtenredaktion.
1: Die USA und der Iran haben nach Darstellung der Vermittlerstaaten Katar und Pakistan in indirekten Gesprächen Fortschritte erzielt. Bei Fragen im Zusammenhang mit dem vor 2 Wochen vereinbarten Rahmenabkommen zur Beendigung des Irankriegs seien positive Fortschritte erzielt worden, hieß es von katarischer Seite. Demnach wurde vereinbart, die Gespräche fortzusetzen. Ökostrom ist in Deutschland weiter auf dem Vormarsch. Im ersten Halbjahr 2026 hatte klimaneutral erzeugter Strom mit 58% einen so großen Anteil am Stromverbrauch wie noch nie in diesem Zeitraum. Das geht aus Hochrechnungen von Forschern und des Branchenverbands hervor.
3: Vor allem die Stromerzeugung aus Wind und Sonne hat im ersten Halbjahr kräftig zugelegt. Das lag vor allem wohl daran, dass einfach mehr Wind wehte als im ersten Halbjahr 2025. Und es regnete weniger. Das begünstigte die Stromerzeugung aus Sonnenenergie neben dem stetigen Ausbau von Photovoltaikanlagen. Bis zum Jahr 2030 soll in Deutschland 80% des Bruttostromverbrauchs aus erneuerbaren Energien stammen. Onne Thorau, Berlin.
1: Zum Fußball. Bei der WM hat Belgien ein fulminantes Comeback hingelegt und den nächsten Tiefschlag abgewendet. Das Team gewann sein 16-Finale gegen Senegal nach 2 Tore Rückstand noch mit 3:2 nach Verlängerung. Zuvor hatte England gegen die Demokratische Republik Kongo nach einem frühen Rückstand mit 2:1 gewonnen und trifft im Achtelfinale auf Co-Gastgeber Mexiko.

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1: Ich bin Katrin Müller. Die Spitzen von Union und SPD haben nach 7,5 Stunden ihre Beratungen über das Reformpaket im Koalitionsausschuss am späten Abend beendet. Das wurde aus Teilnehmerkreisen bestätigt. Über die Ergebnisse wurde zunächst nichts bekannt. Darüber soll am Vormittag in einer Pressekonferenz informiert werden. Ein großes Reformpaket der Regierung soll die Wirtschaft wieder in Schwung bringen und die sozialen Sicherungssysteme fit für die Zukunft machen. Das Treffen im Kanzleramt galt als entscheidende Runde.
2: Bei der Rente ist sich Schwarz-Rot weitgehend einig. Die Vorschläge der Rentenkommission sollen vollumfänglich umgesetzt werden. Und bei der Gesundheitsreform sollen die ersten Gesetze schon bis Jahresende fix sein. Streit gibt es dagegen noch bei den Themen Steuern und Arbeitszeit. Die SPD will kleinere Einkommen entlasten und dafür Gutverdiener ab 100.000 Euro und Erben stärker zur Kasse bitten, was die Union in der vorgeschlagenen Form ablehnt. CDU und CSU wollen den 8-Stunden-Arbeitstag dagegen mit einer Wochenarbeitszeit ablösen. Dagegen machen wiederum die Gewerkschaften mobil. Tanja Wagner, Nachrichtenredaktion.
1: Nach dem Ende des Tankrabatts sind die Spritpreise stark gestiegen. Nach dem typischen Mittagssprung stiegen die Preise für E10 im bundesweiten Durchschnitt auf 2,15 Euro pro Liter an, bei Diesel auf 2,11 Euro. Der Steuerrabatt in Höhe von etwa 17 Cent pro Liter war zum 1. Juli ausgelaufen. Der ADAC und die Monopolkommission werfen den Mineralölkonzernen vor, das Ende des Tankrabatts schon vor dessen Auslaufen in die Preise eingerechnet zu haben. Die Bundesanwaltschaft hat in Hamburg Anklage gegen einen mutmaßlichen Drahtzieher der Nord Stream-Anschläge im September 2022 erhoben. Das bestätigte die Kanzlei des angeklagten Ukrainers.
3: Die Bundesanwaltschaft wirft dem Mann laut Medienberichten Kriegsverbrechen, das Herbeiführen einer Sprengstoffexplosion und die Zerstörung von Bauwerken vor. Der Ukrainer war im vergangenen Jahr im Italienurlaub gefasst worden. Er wehrte sich monatelang gegen die Auslieferung nach Deutschland. Im November wurde er dann aber überstellt. Thomas Brock, Nachrichtenredaktion.
1: Zum Fußball. England hat bei der Weltmeisterschaft mit Mühe das Achtelfinale erreicht. Die Mannschaft von Trainer Thomas Tuchel gewann gegen die Demokratische Republik Kongo nach einem frühen Rückstand mit 2:1. Im Achtelfinale trifft England nun auf Co-Gastgeber Mexiko.

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1: Ich bin Katrin Müller. Die Spitzen von Union und SPD haben sich im Koalitionsausschuss auf eine Reihe von Reformen verständigt. Das erfuhr die DPR nach 7,5 Stunden Beratungen am späten Abend aus Koalitionskreisen. Über die Inhalte wollen die Vorsitzenden von Union und SPD am Vormittag auf einer Pressekonferenz informieren. Auf einige Punkte des Reformpakets hatte sich die Koalition auch schon vor dem Treffen geeinigt.
2: Ja, was das Thema Rente angeht, ist das weitgehend abgehakt. Die Vorschläge der Rentenkommission sollen umgesetzt werden. Punkt. Und die Chancen, dass das mit den Stimmen von Union und SPD durch den Bundestag geht, die stehen ganz gut. Na und bei der Gesundheitsreform, da ist halt ein radikaler Sparkurs angesagt. Egal ob bei Kliniken, Arztpraxen, Patienten oder Medikamenten. Ziel ist, das Spargesetz so schnell wie möglich durch den Bundestag zu bringen. Tanja Wagner, Nachrichtenredaktion.
1: Die USA und der Iran haben nach Darstellung der Vermittlerstaaten Katar und Pakistan in indirekten Gesprächen Fortschritte erzielt. Bei Fragen im Zusammenhang mit dem vor 2 Wochen vereinbarten Rahmenabkommen zur Beendigung des Irankriegs seien positive Fortschritte erzielt worden, hieß es von katarischer Seite. Demnach wurde vereinbart, die Gespräche fortzusetzen. Ökostrom ist in Deutschland weiter auf dem Vormarsch. Im ersten Halbjahr 2026 hatte klimaneutral erzeugter Strom mit 58% einen so großen Anteil am Stromverbrauch wie noch nie in diesem Zeitraum. Das geht aus Hochrechnungen von Forschern und des Branchenverbands hervor.
3: Vor allem die Stromerzeugung aus Wind und Sonne hat im ersten Halbjahr kräftig zugelegt. Das lag vor allem wohl daran, dass einfach mehr Wind wehte als im ersten Halbjahr 2025. Und es regnete weniger. Das begünstigte die Stromerzeugung aus Sonnenenergie neben dem stetigen Ausbau von Photovoltaikanlagen. Bis zum Jahr 2030 soll in Deutschland 80% des Bruttostromverbrauchs aus erneuerbaren Energien stammen. Onne Tochau, Berlin.
1: Zum Fußball. Bei der WM hat Belgien ein fulminantes Comeback hingelegt und den nächsten Tiefschlag abgewendet. Das Team gewann sein 16-Finale gegen Senegal nach 2 Tore Rückstand noch mit 3:2 nach Verlängerung. Zuvor hatte England gegen die Demokratische Republik Kongo nach einem frühen Rückstand mit 2:1 gewonnen und trifft im Achtelfinale auf Co-Gastgeber Mexiko.
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4: Morgen, es ist kurz nach 6 und ihr hört Antenne Wiesbaden, das Wetter. Ja, heute gibt's einen Mix aus Sonne und Wolken. Im Tagesverlauf weht dazu ein böig auffrischender Wind und die aktuellen Temperaturen liegen an der Juxkirche in Erbenheim, am Kallebad Greselberg und hier bei unserem Studio in der Britta Arena bei 15 Grad und gehen heute noch hoch bis auf 28 Grad. Und ein Blick auf das Wetter von morgen, da ist es vormittags sonnig, nachmittags ziehen gelegentlich Wolken durch, morgen Höchstwerte um die 25 Grad.
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4: Es ist so schön, nichts los da draußen. Ihr habt freie Fahrt, kommt gut und sicher an.
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4: Der Blitzer an der A3 Köln Richtung Frankfurt, kurz vor dem Wiesbadener Kreuz, da sind 100 erlaubt. Und der in der A-Straße in Wiesbaden Richtung Taunusstein am Ortsausgang, da sind es nur 30, die ihr fahren dürft. Und wenn du irgendwo einen mobilen Blitzer gesehen hast oder eine Verkehrsstörung melden möchtest, sehr, sehr gerne einfach eine WhatsApp schicken oder direkt anrufen. Nummer ist die gleiche, Wiesbaden 952 69 869.
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4: Good morning Wiesbaden, Donnerstag, der 2. Juli. Und wenn man es genau nimmt, auch hier in Wiesbaden ist heute der 183. Tag des Jahres. Was bedeutet, in einem Schaltjahr, was kein Schaltjahr ist, ist es genau die Mitte des Jahres. Und das heißt, dass wir, ach, rechnet doch selber nach. Es ist eh so, 5 von 3 Deutschen können nicht rechnen. Und wenn ihr, weil heute Welttag des UFOs ist, den Gustav-Stresemann-Ring hochfahrt und denkt, ja, es ist gelandet. Nein, es ist natürlich das Riesenrad des deutsch-amerikanischen Freundschaftsfestes. Also nicht irritieren lassen. Wir starten zusammen in diesem Tag. Schön, dass ihr schon dabei seid und wir gehen los mit Clocks von Coldplay. Schönen guten Morgen, mein Name ist Chris Scheler.

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1: Weißt du, wie viele Sternlein stehen an dem blauen Himmelszelt? Na, weißt du es? Ich weiß es. Ungefähr 200 bis 500 kann man mit bloßem Auge sehen bei klarem Himmel. Aber darum geht es jetzt gar nicht. Jetzt geht es erstmal darum, euch klar und deutlich das Horoskop von Donnerstag, dem 2. Juli, mitzuteilen. Es geht los.
0: Widder.
1: Heute bringt dir deine Entschlossenheit einen Vorteil. Ein Gespräch könnte neue Möglichkeiten eröffnen. Achte darauf, auch anderen Raum für ihre Ideen zu geben.
0: Stier.
1: Geduld zahlt sich aus. Eine Aufgabe, die dich schon länger beschäftigt, lässt sich heute leichter lösen als gedacht. Gönn dir am Abend etwas Entspannung.
0: Zwillinge.
1: Deine Neugier führt dich zu interessanten Begegnungen. Nutze den Tag, um Fragen zu stellen und Neues zu lernen. Eine spontane Einladung könnte sich lohnen.
0: Krebs.
1: Heute stehen Beziehungen im Mittelpunkt. Ein offenes Ohr kann Missverständnisse aus dem Weg räumen und für mehr Harmonie sorgen.
0: Löwe.
1: Du strahlst Selbstvertrauen aus und kannst andere mit deiner Energie mitreißen. Achte jedoch darauf, nicht jede Verantwortung allein übernehmen zu wollen.
0: Jungfrau.
1: Dein Blick fürs Detail hilft dir heute besonders. Organisiere, was liegen geblieben ist, und du wirst mit einem guten Gefühl in den Abend gehen.
0: Waage.
1: Kreativität und Charme begleiten dich durch den Tag. Ein kleiner Perspektivwechsel kann dir helfen, eine Entscheidung leichter zu treffen.
0: Skorpion.
1: Vertraue heute deinem Bauchgefühl. Es könnte dich genau in die richtige Richtung führen, sowohl im Beruf als auch privat.
0: Schütze.
1: Abwechslung tut dir gut. Plane etwas, das deinen Horizont erweitert, oder probiere etwas Neues aus. Positive Überraschungen sind möglich.
0: Steinbock.
1: Konzentriere dich auf das Wesentliche. Mit deiner Ausdauer kommst du heute einen wichtigen Schritt voran. Ein Lob könnte deine Bemühungen bestätigen.
0: Wassermann.
1: Neue Ideen sprudeln nur so aus dir heraus. Teile sie mit anderen. Aus einer spontanen Unterhaltung kann etwas Spannendes entstehen.
0: Fische.
1: Heute lohnt es sich, auf deine innere Stimme zu hören. Kreative oder ruhige Momente geben dir neue Kraft und bringen Klarheit. Das war dein Horoskop von Donnerstag, den 2. Juli. Und es ist gleich 5:45. Schönen guten Morgen.
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5: Im Studio Katrin Brause-Zimmermann. Das Land Hessen passt seine soziale Wohnraumförderung für das Programmjahr 2026 an. Das hat das Wirtschaftsministerium in Wiesbaden mitgeteilt. Besonders Neubauprojekte in Regionen mit hohen Grundstückspreisen sowie Wohnraum für Studierende und Auszubildende sollen stärker unterstützt werden. Die Förderung wird dafür gezielt erhöht und teilweise vereinfacht. Gleichzeitig bleiben Modernisierungen ein wichtiger Bestandteil der Programme. Ziel sei es, vorhandene Mittel wirksamer einzusetzen und mehr bezahlbaren Wohnraum zu schaffen. Viele junge Erwachsene wohnen noch bei ihren Eltern. In 2025 haben 30% der 25-Jährigen in Deutschland noch zu Hause gewohnt. Das hat das Statistische Bundesamt in Wiesbaden mitgeteilt. Damit ist der Wert gegenüber den Vorjahren leicht gestiegen. Söhne im Alter von 25 Jahren haben dabei häufiger noch bei den Eltern gewohnt. Bei den Töchtern war es knapp jede vierte. 77% der 25- bis 34-Jährigen, die noch zu Hause wohnen, sind erwerbstätig. Das Durchschnittsalter für den Auszug liegt bei rund 24 Jahren und ist damit niedriger als im EU-Durchschnitt. Wegen der anhaltenden Trockenheit ist die Entnahme von Wasser aus Bächen, Weihern und Teichen im Wiesbadener Stadtgebiet ab heute verboten. Darüber hat die hessische Landeshauptstadt informiert. Die Maßnahme soll die Gewässer vor weiteren ökologischen Schäden schützen. Besonders von der Trockenheit sind der Wäschbach, der Kesselbach und der Wellritzbach betroffen. Das Verbot gilt auch für Anlieger. Ausnahmen gelten weiterhin im Rahmen des Gemeingebrauchs. Das Tränken von Vieh ist erlaubt. Verstöße gegen das Verbot können mit Bußgeldern von bis zu 100.000 Euro geahndet werden. Ein 23-Jähriger ist am Dienstagabend in den Reisinger Anlagen in Wiesbaden von einem Unbekannten angegriffen und verletzt worden. Nach Infos der Polizei ist der bisher unbekannte Täter auf den 23-Jährigen zugelaufen und hat unvermittelt auf ihn eingeschlagen und eingetreten. Das Opfer kam mit Gesichtsverletzungen ins Krankenhaus. Der Angreifer soll etwa 2 Meter groß gewesen sein, eine dunkle Jeans und weiße Sportschuhe getragen haben. Wer Hinweise hat, der wird gebeten, sich bei der Polizei zu melden.
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6: Guten Morgen, es ist kurz nach 6:30 und wir starten recht sonnig in diesen Tag. Im Restverlauf des Tages gibt es dann einen Mix aus Sonne und Wolken und dazu weht noch ein böig auffrischender Wind. Die aktuellen Temperaturen an der Juxkirche in Erbenheim, am Kallebad Greselberg und hier bei unserem Studio in der Britta Arena liegen bei 16 Grad und die erreichen heute am Nachmittag 28 Grad. Der Wetterblick auf morgen, vormittags sonnig, nachmittags ziehen gelegentlich Wolken durch, morgen Höchstwerte um die 25 Grad.
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6: Nichts los da draußen, gute Fahrt.
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6: A3 Köln Richtung Frankfurt, kurz vor dem Wiesbadener Kreuz. Da steht der und blitzt, wenn ihr schneller als 100 fahrt. Und in der A-Straße in Wiesbaden Richtung Taunusstein. Am Ortsausgang von Wiesbaden. 30er-Zone ist dort. Und wenn du irgendwo einen Blitzer gesehen hast oder eine Verkehrsstörung melden möchtest, sehr gerne anrufen oder eine WhatsApp ins Studio schicken. Nummer ist die gleiche. Das geht ganz einfach. In dem Fall 0 Wiesbaden 952 69 869.
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6: Guten Morgen.

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0: Ja, wir sind mitten in den Sommerferien hier in Hessen und wenn die Sonne knallt, stellt sich eigentlich nur noch die eine Frage, wohin zur Abkühlung?
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0: Und da hat ja jeder so sein eigenes Lieblingsbad. Das eine, wo man immer wieder landet, weil es passt, weil es bequem ist oder weil man da schon als Kind war. Heute geht's ins Kallebad. Ein echter Allrounder hier bei uns in Wiesbaden. Hier trifft Sport auf Freizeit, Bahnen ziehen auf entspanntes Abtauchen und drinnen wie draußen ist alles dabei, was ein Sommertag braucht. Badleiter Thorsten Hinz kennt das Kallebad in- und auswendig.
2: Ja, wir haben ein großes Nichtschwimmerbecken mit 45 Meter Länge und 24 Meter Breite mit einer Breitwasserrutsche. Dann haben wir einen 1er- und einen 3-Meter-Turm. Und 2018 ist das neue Planschbecken errichtet worden mit dem Wasserspielbachlauf.
0: Das Kallebad hat auch eine ganz außergewöhnliche Besonderheit.
2: Ja, was Besonderes gibt es hier eigentlich schon, nämlich ein FKK-Gelände. Das ist relativ untypisch für ein Freibad, ja.
0: Für leckere Snacks und Getränke ist gesorgt. Ah, und die beliebte Pommes darf natürlich auch nicht fehlen.
2: Wir haben einen Italiener, die Stefano, und der macht auch sein Eis selber und verkauft deutsche und italienische Küche.
0: Badleiter Thorsten Hinz verbindet ebenfalls eine schöne Geschichte mit dem Bad.
2: Also ich kann zumindest mal sagen, dass ich als Kind immer selber schon hier gern geschwommen bin. Ich bin also Wiesbadener, habe in Erbenheim gewohnt, bin dann immer mit der 5 schon ins Kallebad gefahren und jetzt darf ich hier arbeiten.
0: Wir sind weiter unterwegs bei unserem großen Freibad-Check hier bei uns in Wiesbaden. Der Eintritt im Kallebad liegt bei 5,50 Euro für Erwachsene und 2,50 Euro für Kinder und Jugendliche. Das Kallebad ist dabei so ein echter Allrounder in der Stadt. Drinnen wie draußen, Sport oder Freizeit. Hier findet im Sommer eigentlich jeder seinen Platz im Wasser.
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1: Ich bin Ursula Winkler. 7,5 Stunden wurde gerungen. Am Ende haben sich die Spitzen von Union und SPD im Koalitionsausschuss auf ein Reformpaket für wirtschaftliches Wachstum und soziale Sicherheit verständigt. Das erfuhr die Deutsche Presseagentur am späten Abend aus Koalitionskreisen. Einzelheiten wollen Kanzler Merz und die anderen Chefs der Koalitionsparteien am Morgen verkünden.
2: Den einen großen Big Bang wird es nicht geben, hatte Kanzler Merz zwar klargestellt, aber nach den ganzen Streitereien um die Reformen wird von der Regierung schon erwartet, dass sie jetzt auch liefert. Beim dicksten Brocken, der Reform der Einkommensteuer, sind sich Union und SPD nun offenbar auch einig geworden. Vor allem kleine und mittlere Einkommen sollen ab Januar entlastet werden. Gestritten wurde aber noch über die Gegenfinanzierung. Bei Rentenreform, Bürokratieabbau und Sparpaket für die gesetzliche Krankenversicherung waren sich Union und SPD schon vor dem Treffen einig. Katrin Müller, Nachrichtenredaktion.
1: Die USA und der Iran haben nach Darstellung der Vermittlerstaaten Katar und Pakistan in indirekten Gesprächen Fortschritte erzielt. Bei Fragen im Zusammenhang mit dem vor 2 Wochen vereinbarten Rahmenabkommen zur Beendigung des Iran-Kriegs seien positive Fortschritte erzielt worden. Es sei vereinbart worden, die Gespräche fortzusetzen, hieß es aus Doha. Mit 2 großen Gesetzesänderungen will die Bundesregierung die Bundeswehr stärken. Es geht um Änderungen im Reservistendienst und um den beschleunigten Bau militärischer Infrastruktur.
3: Die Bundeswehr braucht mehr Personal. Das betrifft die aktive Truppe, wo in den kommenden Jahren möglichst aufgestockt werden soll. Aber es soll auch mehr Reservisten geben. Deshalb sollen unter anderem Übungen verpflichtend werden. Bislang konnten die Reservisten selbst als auch ihre Arbeitgeber das ablehnen, wenn die Einladung der Bundeswehr kam. Außerdem soll deutlich mehr Geld in die Infrastruktur investiert werden, also für den Bau von Unterkünften, Munitionsdepots und Logistik für neue Waffensysteme. Wir brauchen schnellere Prozesse. Und die schaffen wir, sagt Verteidigungsminister Pistorius. Thomas Brock, Berlin.
1: Zum Fußball. Bei der WM hat Belgien mit 3:2 gegen den Senegal gewonnen und damit das Achtelfinale erreicht. Gegner wird der Co-Gastgeber USA. Die Amerikaner gewannen gegen Bosnien-Herzegowina mit 2:0. Auch England ist nach einem 2:1-Sieg gegen die Demokratische Republik Kongo eine Runde weiter und trifft nun auf Mitgastgeber Mexiko.
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4: Guten Morgen, es ist 7:15 und ja, das Wetter jetzt erstmal richtig schön, denn wir haben blauen Himmel. Im Laufe des Tages gibt es dann einen Mix aus Sonne und Wolken. Es kommt ein bisschen böig auffrischender Wind dazu. Die aktuellen Temperaturen an der Juxkirche in Erbenheim am Kallebad Greselberg und hier bei unserem Studio in der Brit Arena 16 Grad und die Temperatur geht heute noch hoch bis auf 28 Grad am Nachmittag. Ein Blick auf das Wetter von morgen, da ist es vormittags sonnig, nachmittags ziehen gelegentlich Wolken durch, die bringen aber nur Schatten mit. Höchstwert morgen die 25 Grad.
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4: A643 Mainz Richtung Wiesbaden, zwischen Dreieck Mainz und Schierstanner Kreuz. Streckenweise stockender Verkehr, sonst stockt es nirgends auf den Straßen in und um Wiesbaden. Habt eine gute Fahrt.
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4: A3 Köln Richtung Frankfurt, kurz vor dem Wiesbadener Kreuz, dort ist 100 erlaubt. Und in der A-Straße in Wiesbaden Richtung Taunusstein am Ortsausgang, da ist eine 30er-Zone. Und wenn du irgendwo einen mobilen Blitzer gesehen hast oder eine Verkehrsstörung melden möchtest, kannst du das sehr gerne tun, per WhatsApp oder direkt anrufen. Nummer ist die gleiche. Wiesbaden 952 69 869.
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4: Guten Morgen und herzlich willkommen im kleinen Freitag, dem Donnerstag, den 2. Juli. Und ich habe eben mir so überlegt, wie wäre es denn, wenn ich den Service mal singe? Also so Wetter- und Verkehrsnachrichten. Aber dazu müssten mindestens 10.000 Wiesbadenerinnen und Wiesbadener uns anschreiben und sagen, ja, der Schäler soll den Service mal singen und genau auch wie rappen oder langsam, schnell, rockig. Und ach, vielleicht lassen wir das lieber. Dann hat auch keiner einen Gehörschutz, wenn ich das mache. Jetzt geht's erstmal weiter mit Namika und Lieblingsband. Schönen guten Morgen, mein Name ist Chris Scheler und ihr hört natürlich die wunderbare Morning Show.

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0: Guten Morgen, es ist 10 nach 7, hört Antenne Wiesbaden. Vor einem Jahr hat es angefangen, diesen Monat feiern wir ein Jahr Stille Stunde hier bei uns in Wiesbaden. Da kann man stolz drauf sein und es gibt inzwischen echt viele und ganz großartige Angebote rund um die Initiative Stille Stunde. Reizärmer einkaufen, mehr Unterstützung für eingeschränkte Personen und insgesamt einfach mehr Akzeptanz für alle, die es ein bisschen ruhiger brauchen im Alltag. Und ab heute macht bei der Stillen Stunde auch das Wiesbadener Wahrzeichen mit, nämlich die Marktkirche. Und falls ihr euch jetzt denkt, in der Kirche ist es doch immer schon ruhig und ganz leise. Margot Klee ist Vorstandsvorsitzende der Marktkirchengemeinde. So wird es künftig noch stiller in der Marktkirche.
1: Es werden von 3 bis 5 keine Kirchenglocken läuten. Es wird das Karillon ausgestellt. In der Kirche, wo es eh schon ruhig ist, wird das Licht nochmal gedimmt. Die Leute, die Aufsicht führen, sind gebeten worden, noch verhaltener auf Besucher zuzugehen. Und wenn sich irgendwo ein Gespräch entwickeln sollte, dann entsprechend darauf hinzuweisen, dass gerade Stille Stunde herrscht.
0: Bei der Stillen Stunde geht es darum, ein Angebot für alle zu schaffen. Und das ist ein Gedanke, den die Kirche schon von Grund auf in sich trägt.
1: Da haben Sie völlig recht. Kirche, Gemeinde sind sozial und diakonisch. Und ich denke, gerade in unserer Gesellschaft, in der immer mehr auf Egoismus gesetzt wird, in der es viel kälter wird, ist es notwendig, dass eine Gemeinde einen Akzent setzt. Und deswegen war der Kirchenvorstand der Marktkirchengemeinde auch sehr schnell und sehr positiv bereit, bei diesem Projekt mitzumachen.
0: Heute dann zum ersten Mal. Also nicht wundern, wenn heute Nachmittag die Marktkirchenglocken nicht läuten. Die Glocken sind nicht kaputt. Es ist einfach stille Stunde. Jetzt auch in der Marktkirche. Das findet auch Nicole Nestler vom Evangelischen Dekanat hier in Wiesbaden richtig gut.
2: Also uns als Evangelische Kirche in Wiesbaden ist es ganz wichtig, das Signal auszusenden, dass wirklich alle Menschen bei uns willkommen sind. Auch Menschen, die eine Beeinträchtigung haben, die nicht sichtbar ist. Deswegen sind wir sehr froh, dass die Marktkirche sich dazu bereit erklärt hat. Kirche ist ja an sich ohnehin schon eher ein stiller Ort. Deswegen ist das Signal, was wir damit aussenden, uns ganz besonders wichtig. Und wir wollen natürlich schauen, dass wir auch bei Festen und Feierlichkeiten zum Beispiel schauen, dass die Marktkirche ein Raum des Rückzugs und der Stille sein kann. Wir planen aber als evangelisches Dekanat auch noch weitere Aktionen, wo wir uns jetzt anfangen, damit zu beschäftigen.
0: Ein Jahr stille Stunde. Ab heute macht auch die Marktkirche mit. Und wir von Antenne Wiesbaden haben uns auch entschieden, eine stille Stunde anzubieten. Immer Montag bis Donnerstag, abends von 8 bis 9 Uhr. Vielleicht habt ihr ja schon mal reingehört. Da sind wir viel stiller als sonst und es gibt genau den richtigen Musikmix, um so einen Tag völlig entspannt ausklingen zu lassen.

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5: Im Studio Katrin Brause-Zimmermann. Wie geht es Kindern zwischen 5 und 7 Jahren in Hessen, die gerade den Übergang von der Kita in die Grundschule meistern? Mit der Frage befasst sich jetzt eine Studie der Frankfurter Goethe-Universität. Die Studie wird vom Land Hessen mit rund 110.000 Euro gefördert. Das hat das Jugendministerium in Wiesbaden bekannt gegeben. Schon bei dem Übergang stellen sich Fragen nach Teilhabe, Chancengleichheit und kindgerechter Gestaltung von Bildungseinrichtungen. Aus Perspektive der Kinder liegen aber keine belastbaren empirischen Erkenntnisse vor. Daher will sich die Forschung auf Kinder ab 8 Jahren und Jugendliche konzentrieren. 500 bis 1.000 Kinder sollen in ausgewählten Einrichtungen befragt werden. Die Stadt Wiesbaden will sich für Bundesfördermittel zur Sanierung des Kulturortes Walhalla bewerben. Bei einem Ortstermin informierten sich Bundestagsabgeordnete über das Projekt und mögliche Förderprogramme. Die Sanierung soll nach aktuellem Stand rund 70 Millionen Euro kosten und bis 2030 abgeschlossen sein. Das Walhalla sei Teil der Lebensgeschichte vieler Wiesbadenerinnen und Wiesbadener, so Oberbürgermeister Gerd-Uwe Mende. Nach der Wiedereröffnung solle das Walhalla erneut eine zentrale Rolle im Wiesbadener Kulturleben einnehmen. Die Arbeiten am Radweg Lückenschluss entlang der B42 bei Rüdesheim verzögern sich. Das meldet Hessenmobil in Wiesbaden. Die halbseitige Sperrung mit Ampelregelung wird nun erst nächsten Freitag aufgehoben, statt wie ursprünglich geplant schon Ende Juni. Auch danach folgen noch Restarbeiten, etwa an Geländern und der Signaltechnik. Die vollständige Freigabe für Rad- und Fußverkehr soll dann Mitte Juli folgen. Ein 23-Jähriger ist am Dienstagabend in den Reisinger Anlagen in Wiesbaden von einem Unbekannten angegriffen und verletzt worden. Nach Infos der Polizei ist der bisher unbekannte Täter auf den 23-Jährigen zugelaufen und hat unvermittelt auf ihn eingeschlagen und eingetreten. Das Opfer kam mit Gesichtsverletzungen ins Krankenhaus. Der Angreifer soll etwa 2 Meter groß gewesen sein, eine dunkle Jeans und weiße Sportschuhe getragen haben. Wer Hinweise hat, der wird gebeten, sich bei der Polizei zu melden.
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6: Morgen, es ist kurz nach 7:30 und im Moment noch schöner blauer Himmel, also auch sonnig. Im Laufe des Tages mixt sich die Sonne ein mit den Wolken und dann gibt es auch ein bisschen böig auffrischenden Wind dazu. Die aktuellen Temperaturen sind gar nicht so schlecht. An der Juxkirche in Erbenheim, am Kallebad Greselberg und hier bei uns am Studio in der Britta Arena 18 Grad. Und ein Zehner legen wir noch drauf heute, nämlich es geht bis 28 Grad heute hoch am Nachmittag. Und der Blick auf morgen, Vormittag sonnig, Nachmittag. Tags ziehen gelegentlich Wolken durch. Höchstwerte morgen um die 25 Grad.
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6: Ferienverkehr ist da draußen, also nicht, weil es sich überall staut, sondern weil einfach zum Glück wenig los ist. 2 Meldungen habe ich für euch. A66 Wiesbaden Richtung Frankfurt zwischen Schiersteiner Kreuz und Wiesbaden-Biebrich dichter Verkehr. Und es stockt auf der 643 Mainz Richtung Wiesbaden zwischen Dreieck Mainz und Schiersteiner Kreuz. Wir wünschen euch gute Fahrt.
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6: Noch steht er da in der A-Straße in Wiesbaden Richtung Taunusstein am Ortsausgang. Da ist 30 erlaubt. Und wenn du irgendwo einen Blitzer gesehen hast, kannst du uns eine WhatsApp schicken und vielleicht auch alternativ anrufen. Wie du das möchtest. Nummer ist die gleiche. Wiesbaden 952 69 869.
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6: Guten Morgen!

0: Way. Good morning in the morning, es ist 20 vor 8 und diese Woche wird es hier bei uns in Wiesbaden wieder international. Das deutsch-amerikanische Freundschaftsfest ist zurück und bringt ein Stück Amerika direkt zu uns in die Stadt. Freut euch auf Burger, Barbecue, Live-Musik, Fahrgeschäfte und natürlich jede Menge gute Stimmung. Seit vielen Jahren steht das Fest für die enge Freundschaft zwischen uns Deutschen und den USA, lädt zum Feiern, Schlemmen und Spaß haben ein. Oberbürgermeister Gerd-Uwe Mende freut sich auch auf den Austausch.
1: Es ist einfach ein Ort, wo Menschen zusammenkommen und wir haben eine große amerikanische Community in Wiesbaden. Wir sagen immer scherzhaft, das ist unser 27. Stadtteil. Mir ist es sehr, sehr wichtig, dass es diese Begegnung auf der persönlichen Ebene gibt und dazu bietet dieses Fest immer einen hervorragenden Anlass. Viele Beziehungen in Sportvereinen, über Schulen, vieles auf der privaten Ebene. Man sieht sehr, sehr viele Mitglieder der amerikanischen Community bei unseren Festen, beim Weinfest, auf dem Sternschnuppenmarkt und natürlich ist klar, auch wirtschaftlich, 20.000 Menschen in der Stadt etwas. Sie machen Umsatz, sie machen Konsum. Sie brauchen allerdings auch Wohnraum. Insofern ist es einfach eine gut gelebte Partnerschaft.
0: Oberst Ringo Middles, Kommandeur der US Army Garnison Wiesbaden, möchte mit diesem Fest seine Wertschätzung ausdrücken.
2: Das ist kein neues Event. Es ist etwas, das wir schon seit Jahren machen und jedes Jahr weiterführen. Für uns ist es eine Möglichkeit, unsere Wertschätzung für Wiesbaden, Mainz und die Gastfreundschaft der Deutschen auszudrücken. Nun haben wir die Chance, den Deutschen ein Stück von Amerika zu zeigen.
0: Er findet auch, dass das Fest uns alle näher zusammenbringt.
2: Viele Leute werden sich eher auf Dinge konzentrieren, die unsere Länder auseinanderdrücken. Aber ich kann sagen, dass unsere Nationen zentrale Interessen haben, die nur funktionieren, wenn wir auf einer Linie sind. Unsere Fähigkeit und Kapazität, diese Interessen und unsere Bürger zu verteidigen, bringt uns näher zusammen und das ist für mich sehr aufregend.
0: Sagen Oberbürgermeister Mende und Kommandeur Middles, du hast Bock auf ein Stück Amerika und ordentliche Unterhaltung? Dann komm zum deutsch-amerikanischen Freundschaftsfest. Das geht noch bis zum 5. Juli. Jeder ist willkommen, also Cowboy-Hut auf, Hunger mitbringen und ab zur New York-Straße hier bei uns in Wiesbaden.
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1: Ich bin Ursula Winkler. Die Spitzen von Union und SPD haben sich nach langem Ringen im Koalitionsausschuss auf ein Reformpaket für wirtschaftliches Wachstum und soziale Sicherheit verständigt. Das erfuhr die Deutsche Presseagentur am späten Abend nach 7,5-stündigen Verhandlungen aus Koalitionskreisen. Das Paket soll auch eine Reform der Einkommensteuer enthalten. Einzelheiten wollen die Vorsitzenden der Regierungsparteien am Morgen im Garten des Kanzleramts verkünden. Ökostrom ist in Deutschland weiter auf dem Vormarsch. Im ersten Halbjahr hatte klimaneutral erzeugter Strom mit 58% einen so großen Anteil am Stromverbrauch wie noch nie in diesem Zeitraum. Das geht aus Hochrechnungen des Zentrums für Sonnenenergie und Wasserstoffforschung Baden-Württemberg und des Bundesverbands der Energie- und Wasserwirtschaft hervor.
2: Vor allem die Stromerzeugung aus Wind und Sonne hat im ersten Halbjahr kräftig zugelegt. Das lag vor allem wohl daran, dass einfach mehr Wind wehte als im ersten Halbjahr 2025. Und es regnete weniger. Das begünstigte die Stromerzeugung aus Sonnenenergie neben dem stetigen Ausbau von Photovoltaikanlagen. Aus Wasserkraft wurde dagegen im ersten Halbjahr etwas weniger Strom erzeugt. Das gesetzliche Ziel liegt allerdings noch ein Stück weit entfernt. Bis zum Jahr 2030 soll in Deutschland 80% des Bruttostromverbrauchs aus erneuerbaren Energien stammen. Onni Tochau, Berlin.
1: Die Bundesanwaltschaft hat in Hamburg Anklage gegen einen mutmaßlichen Drahtzieher der Nord Stream-Anschläge im September 2022 erhoben. Das bestätigte die Kanzlei des angeklagten Ukrainers.
3: Die Bundesanwaltschaft wirft dem Mann laut Medienberichten Kriegsverbrechen, das Herbeiführen einer Sprengstoffexplosion und die Zerstörung von Bauwerken vor. Der Ukrainer war im vergangenen Jahr im Italienurlaub gefasst worden. Er wehrte sich monatelang gegen die Auslieferung nach Deutschland. Im November wurde er dann aber überstellt. Hier ist man überzeugt, dass der Mann die Operation damals in der Ostsee koordiniert hat. Dabei waren die beiden Nord Stream Pipelines so sehr beschädigt worden, dass kein Gas mehr durchgeleitet werden konnte. Thomas Brock, Berlin.
1: Zum Fußball. Bei der WM hat Belgien mit 3:2 gegen den Senegal gewonnen und damit das Achtelfinale erreicht. Gegner wird der Co-Gastgeber USA. Die Amerikaner gewannen gegen Bosnien-Herzegowina mit 2:0. Auch England ist nach einem 2:1-Sieg gegen die Demokratische Republik Kongo eine Runde weiter und trifft nun auf Mitgastgeber Mexiko.
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4: Vor dem Wetter machen wir jetzt mal schnell eine Meldung von der A671. Vorsicht dort, Mainz Richtung Wiesbaden zwischen Hochheim Süd und Mainz Kastell kommt euch ein Fahrzeug entgegen. Bitte in beiden Richtungen äußerst vorsichtig fahren und nicht überholen. Wir melden das natürlich, wenn die Gefahr vorbei ist. Und jetzt kommen wir zum Wetter. Es gibt heute einen Mix aus Sonne und Wolken und im Tagesverlauf weht ein böig aufwischender Wind. Dazu gibt es die Temperaturen von jetzt in diesem Moment an der Juxkirche in Erbenheim, am Kalebad Greselberg und hier bei uns am Studio in der Britta Arena sind es 19 Grad und die gehen heute noch hoch am Nachmittag bis auf 28 Grad. Am Vormittag ist es morgen dann sonnig, nachmittags ziehen gelegentlich Wolken durch, Höchstwerte morgen um die 25 Grad.
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4: So, jetzt haben wir nochmal einen Nachtrag, also nochmal 671, da kommt euch nach wie vor ein Fahrzeug entgegen. Fahrt äußerst rechts in beiden Richtungen und auf der A643 Mainz Richtung Wiesbaden. Zwischen Dreieck Mainz und Schiersteiner Kreuz. Streckenweise stockender Verkehr. Habt eine gute Fahrt und kommt gut und sicher an.
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4: Schönen guten Morgen, schön, dass ihr dabei seid. Es ist mittlerweile fast 8:03 und wir starten in diese Stunde mit Bosse. Schönste Zeit. Ja, es ist eigentlich auch die schönste Zeit im Sommer. Na gut, manche sagen, es ist der Winter, aber das kann ja jeder so für sich entscheiden, wie er möchte. Wir starten auf jeden Fall jetzt los. Hier ist die Morning Show und mein Name ist Chris Scheler. Schönen guten Morgen.

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0: Schönes Liedchen aus den 80ern, Supertramp und ist Raining Again. Es stimmt halt einfach nicht, weil die Sonne scheint. Aber das ist eine andere Geschichte. Hessen hat einiges zu bieten. Einen der größten Flughäfen Europas, viele internationale Unternehmen und natürlich viele kluge Köpfe an unseren Hochschulen. Doch ein erfolgreicher Wirtschaftsstandort entsteht nicht von allein. Es braucht Ideen und Innovationen. Genau hier treffen Wirtschaft, Wissenschaft und Politik aufeinander. Kaveh Mansouri, unser Wirtschaftsminister, tauscht sich mit Studierenden der Wiesbadener Business School aus und weiß, warum Hessen ein erfolgreicher Wirtschaftsstaat ist.
1: Wir haben viele wirtschaftliche Stärken. Das beginnt bei einer sehr guten Bildungslandschaft. Wir haben sehr belastbare Infrastruktur und wir haben tolle, innovative Unternehmen, hochausgebildete Fachkräfte. Das sind gute Rahmenbedingungen für ein wirtschaftsstarkes Land und auf diesem Fundament wollen wir natürlich aufsetzen, weil klar ist auch, die Welt schläft nicht und die Rahmenbedingungen sind schwer.
0: Und er hält die Studierenden für besonders wichtig für unsere Zukunft.
1: In den Hochschulen werden viele der hochexzellenten und nachgefragten Fachkräfte von morgen ausgebildet und deswegen sind sie Teil unseres Wirtschaftsmotors. In den Hochschulen wird auch das Thema Wissenstransfer ja bearbeitet. Das ist ganz entscheidend dafür, dass die großen Innovationen von morgen bei uns in Hessen entstehen. Und deswegen arbeiten wir auch eng mit den Hochschulen zusammen, nicht nur im zuständigen Ministerium, sondern insgesamt in der Landesregierung.
0: Für die Sorgen einiger lokaler Unternehmen hat er auch schon Lösungen parat.
1: Wenn ich in den Unternehmen bin, kriege ich häufig die gleichen vier Themen zurückgemeldet. Das geht immer um eine belastbare und bezahlbare Energieversorgung. Es geht immer um Zugang zu Fachkräften, um Investitionskapital für Zukunftsinvestitionen und vor allem weniger Bürokratie. An allen Themen arbeitet die Landesregierung. Ich habe beispielsweise selbst einige Baupakete jetzt schon auf den Weg bringen dürfen, um die Rahmenbedingungen für den Wohnungsbau zu erleichtern. Nicht nur, um mehr sozialen Zusammenhalt zu schaffen, sondern vor allem auch, weil wir wissen, dass wenn es der Bauwirtschaft gut geht, es allen Industrien gut geht.
0: Sagt Kaveh Mansouri, unser Wirtschaftsminister. Politik, Wissenschaft und Wirtschaft stehen heute vor vielen gemeinsamen Herausforderungen. Umso wichtiger ist der Austausch zwischen Hochschulen und politischen Entscheidungsträgern. Wiesbadens Business School hat gezeigt, wie eng die Zukunft des Wirtschaftsstandorts Hessen mit jungen Talenten

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1: Im Studio Katrin Brause-Zimmermann. Das Land Hessen passt seine soziale Wohnraumförderung für das Programmjahr 2026 an. Das hat das Wirtschaftsministerium in Wiesbaden mitgeteilt. Besonders Neubauprojekte in Regionen mit hohen Grundstückspreisen sowie Wohnraum für Studierende und Auszubildende sollen stärker unterstützt werden. Die Förderung wird dafür gezielt erhöht und teilweise vereinfacht. Gleichzeitig bleiben Modernisierungen ein wichtiger Bestandteil der Programme. Ziel sei es, vorhandene Mittel wirksamer einzusetzen und mehr bezahlbaren Wohnraum zu schaffen. Viele junge Erwachsene wohnen noch bei ihren Eltern. In 2025 haben 30% der 25-Jährigen in Deutschland noch zu Hause gewohnt. Das hat das Statistische Bundesamt in Wiesbaden mitgeteilt. Damit ist der Wert gegenüber den Vorjahren leicht gestiegen. Söhne im Alter von 25 Jahren haben dabei häufiger noch bei den Eltern gewohnt. Bei den Töchtern war es knapp jede vierte. 77% der 25- bis 34-Jährigen, die noch zu Hause wohnen, sind erwerbstätig. Das Durchschnittsalter für den Auszug liegt bei rund 24 Jahren und ist damit niedriger als im EU-Durchschnitt. Wegen der anhaltenden Trockenheit ist die Entnahme von Wasser aus Bächen, Weihern und Teichen im Wiesbadener Stadtgebiet ab heute verboten. Darüber hat die hessische Landeshauptstadt informiert. Die Maßnahme soll die Gewässer vor weiteren ökologischen Schäden schützen. Besonders von der Trockenheit sind der Weschbach, der Kesselbach und der Wellritzbach betroffen. Das Verbot gilt auch für Anlieger. Ausnahmen gelten weiterhin im Rahmen des Gemeingebrauchs. Das Tränken von Vieh ist erlaubt. Verstöße gegen das Verbot können mit Bußgeldern von bis zu 100.000 Euro geahndet werden. Ein 23-Jähriger ist am Dienstagabend in den Reisinger Anlagen in Wiesbaden von einem Unbekannten angegriffen und verletzt worden. Nach Infos der Polizei ist der bisher unbekannte Täter auf den 23-Jährigen zugelaufen und hat unvermittelt auf ihn eingeschlagen und eingetreten. Das Opfer kam mit Gesichtsverletzungen ins Krankenhaus. Der Angreifer soll etwa 2 Meter groß gewesen sein, eine dunkle Jeans und weiße Sportschuhe getragen haben. Wer Hinweise hat, der wird gebeten, sich bei der Polizei zu melden.
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2: Guten Morgen, es ist kurz nach 9:30 und bis 12 Uhr circa plus minus haben wir Sonne pur und Sonne satt. Dann geht's über in einen Mix aus Sonne und Wolken und im weiteren Tagesverlauf kommt dann auch ein bisschen böig auffrischender Wind dazu. Die aktuellen Temperaturen an der Juxkirche in Erbenheim am Kallebad Greselberg und hier bei unserem Studio in der Britta Arena 21 Grad und am Nachmittag erreichen wir noch 28 Grad. Und der Wetterblick auf morgen, vormittags sonnig, nachmittags ziehen gelegentlich Wolken durch. Höchstwerte morgen um die 25 Grad.
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2: Erstmal Entwarnung für die 671 Mainz Richtung Wiesbaden. Die Gefahr durch ein entgegenkommendes Fahrzeug zwischen Hochheim Süd und Mainz-Kastell besteht zum Glück nicht mehr und die A6 643 Mainz Richtung Wiesbaden, zwischen Dreieck Mainz und Schiersteiner Kreuz. Immer noch ein bisschen streckenweise stockender Verkehr. Antenne Wiesbaden wünscht euch gute und sichere Fahrt.
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2: Guten Morgen.

0: Warum Inklusion und außergewöhnliche Kunst alles andere als ein Widerspruch ist, das haben wir aktuell bei einem Projekt in Wiesbaden erlebt.
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0: Wie jeden Tag haben wir Wiesbaden auch heute wieder in Zahlen für euch. Unsere Zahl des Tages ist heute die 100.000. Und zwar 100.000 Euro. Diese beeindruckende Summe hat das inklusive Kunstprojekt Touched by Art jetzt bei seiner großen Kunstversteigerung erzielt. Alle Kunstwerke haben neue Besitzerinnen und Besitzer gefunden. Und das Beste, der gesamte Erlös fließt zurück ins Projekt und ermöglicht dessen Fortführung. Touched by Art bringt hier bei uns in Wiesbaden Künstlerinnen und Künstler mit und ohne Beeinträchtigungen zusammen. Entstanden sind dabei nicht nur außergewöhnliche Kunstwerke, sondern, richtig schön, auch neue Begegnungen und Freundschaften. Die Auktion war zwar ein Höhepunkt, aber längst nicht das Ende. Die Werke werden ab Mitte Juli auch noch in einer öffentlichen Ausstellung im Bellevue-Saal zu sehen sein. Ein schönes Beispiel dafür, wie Kunst und Mensch verbindet und Inklusion ganz selbstverständlich gelebt werden kann. 100.000 Euro für die ganz besonderen Kunstwerke aus dem inklusiven Kunstprojekt Touched by Art. Deswegen die 100.000 heute unsere Wiesbaden-Zahl des Tages.
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1: Der DAX dürfte zum Handelsstart zulegen und die Marke von 25.000 Punkten weiter hinter sich lassen. Der DAX hatte gestern oberhalb der 25.000-Punkte-Marke geschlossen. Neue Impulse fehlen heute allerdings. Die US-Börsen hatten gestern mit leichten Verlusten geschlossen. Morgen bleiben die Börsen in den USA wegen der Feierlichkeiten zum Unabhängigkeitstag am 4. Juli geschlossen. Mit Spannung wird daher heute der US-Arbeitsmarktbericht für Juni erwartet. Er dürfte wichtige Hinweise auf den weiteren Zinskurs der US-Notenbank liefern. Fällt der Arbeitsmarkt robust aus, könnten Erwartungen an baldige Zinssenkungen weiter gedämpft werden.
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2: Ich bin Ursula Winkler. Die schwarz-rote Koalition hat sich nach stundenlangen Verhandlungen auf ein Reformpaket geeinigt. Ziel ist es, die Wirtschaft anzukurbeln, Bürger zu entlasten und die sozialen Sicherungssysteme zu stabilisieren. Einzelheiten des Pakets sollen am Morgen vorgestellt werden.
3: Als größter Brocken gilt die Reform der Einkommensteuer. Kleinere und mittlere Einkommen, die sollen entlastet werden. Aber über die Frage, wie das gegenfinanziert werden soll, wurde heftig gestritten. Auch über eine höhere Erbschaftssteuer. Beim Thema Rentenreform und weniger Papierkram für Unternehmer ist man sich dagegen so gut wie einig. Mit dem Reformpaket will die Regierung auch aus dem Umfragetief kommen, mit positiven Signalen in die Sommerpause gehen. Claudia Wächter, Nachrichtenredaktion.
2: Beim Dachstuhlbrand eines Krankenhauses in Ludwigslust bei Schwerin sind 2 Menschen ums Leben gekommen. Bei den Toten handelt es sich um Patienten, wie eine Sprecherin des Landkreises sagte. Zu dem Brand mit mehr als 30 Verletzten war es in einem Patientenzimmer gekommen. Der Dachstuhl des Krankenhauses brennt den Angaben zufolge seit dem frühen Morgen. Wie viele Menschen aus dem Krankenhaus geholt werden müssen, war zunächst unklar. Die Lage vor Ort sei aktuell höchst dynamisch, hieß es. Das neue Bundeskompetenzzentrum Munitionsbergung aus dem Meer in Rostock nimmt Gestalt an. Bundesumweltminister Schneider gibt heute den offiziellen Startschuss. Das Zentrum soll die Bergung von Kriegsmunition in deutschen Hoheitsgewässern vorantreiben.
4: In Nord- und Ostsee lagern schätzungsweise 1,6 Millionen Tonnen alte Munition. Der Großteil wurde dort nach dem Zweiten Weltkrieg versenkt. Die Altlasten sind nicht nur ein Risiko für die Umwelt, nach Angaben des Ministeriums, sondern die Sprengstoffe Substanzen ab, die über Muscheln oder Fische auch in die menschliche Nahrungskette gelangen. Laut Experten können die Stoffe Krebs verursachen oder das Erbgut schädigen. Das neue Bundeskompetenzzentrum soll die Bergung der Altmunition koordinieren, unter anderem mithilfe einer schwimmenden Industrieplattform, die Ende 2028 in Betrieb gehen soll. Diana Kramer, Nachrichtenredaktion.
2: Zum Fußball. Bei der WM hat Belgien mit 3:2 gegen den Senegal gewonnen und damit das Achtelfinale erreicht. Gegner wird der Co-Gastgeber USA. Die Amerikaner gewannen gegen Bosnien-Herzegowina mit 2:0. Auch England ist nach einem 2:1-Sieg gegen die Demokratische Republik Kongo eine Runde weiter und trifft nun auf Mitgastgeber Mexiko.
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5: Ja, hier bei uns steht es im Moment 3:2 für die Sonne, kann man so sagen, denn die ist noch mehr da als die Wolken. Im Laufe des Tages ist dann ein bisschen mehr ein Mix aus Sonne und Wolken angekündigt und im Tagesverlauf dann auch böig auffrischender Wind. Die aktuellen Temperaturen an der Juxkirche in Erbenheim und am Kallebad Greselberg sowie hier bei uns am Studio in der Britta Arena 22 Grad und am Nachmittag geht das noch hoch bis auf 28 Grad. Und der Wetterblick auf morgen Freitag, vormittags sonnig, nachmittags ziehen gelegentlich Wolken durch, die bringen aber nur Schatten mit, keinen Regen und morgen Höchstwerte um die 25 Grad.
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5: A643 Mainz Richtung Wiesbaden zwischen Dreieck Mainz und Schiersteiner Kreuz. Streckenweise stockender Verkehr, ansonsten alles entspannt auf den Straßen. Gute Fahrt.
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5: An der A-Straße in Wiesbaden Richtung Taunusstein am Ortsausgang vom Wiesbaden. Da steht er und blitzt bei mehr als 30. Und wenn du irgendwo einen mobilen Blitzer gesehen hast oder eine Verkehrsstörung melden möchtest, sehr, sehr gerne, mach das entweder per WhatsApp oder direkt anrufen. Nummer ist die gleiche. Wiesbaden 952 69 869.
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5: Wunderbar, dass ihr dabei seid am frühen Morgen und zuhört hier bei der Morning Show. Und wir sprechen gleich mal über das ein oder andere Veranstaltungshighlight, was heute Morgen stattfindet. Also bleibt dran. Jetzt erstmal Bilder von dir, von Lethal Dean. Schönen guten Morgen. Es ist gleich 9:05 und mein Name ist Chris Scheler.

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1: Geschwungene Formen, edle Designs und echte Kunstschätze. Heute um 19 Uhr lädt unser Museum Wiesbaden zu einer Führung durch die Jugendstilsammlung von Ferdinand Wolfgang Nees ein. Mit über 500 Exponaten zählt die Sammlung zu den bedeutendsten Jugendstil-Präsentationen Europas. Bei der Führung gibt Kunstvermittlerin Jessica Neugebauer spannende Einblicke in die Welt des Jugendstils und zeigt, warum diese Kunstepoche bis heute fasziniert. Die Führung kostet 4 Euro zusätzlich zum Museumseintritt. Kinder und Jugendliche haben aber einen freien Eintritt. Also Museum Wiesbaden heute um 19 Uhr. Heute Abend wird's märchenhaft. Im Galli-Theater geht's um 20 Uhr auf die Reise zur Mondkönigin. Daisy Jane Ehrlich präsentiert Johannes Gallis besondere Mischung aus Märchen, Fantasie und spirituellen Impulsen als lebendige Leseperformance. Ein Abend voller Geschichten, Bilder und Gedanken, der zum Träumen und Nachdenken einlädt. Der Eintritt beträgt 21 Euro. Los geht's um 20 Uhr im Galli-Theater in der Adelheidstraße. Kino unter freiem Himmel. Heute Abend zeigen die Bilderwerfer in den Reisinger Anlagen den Film Zikaden. Das preisnominierte Drama mit Nina Hoss erzählt von einer Frau, deren geordnetes Leben ins Wanken gerät, als sie sich um ihre pflegebedürftigen Eltern kümmern muss. Zwischen familiären Verpflichtungen, einer kriselnden Ehe und einer unerwarteten Begegnung mit einer alleinerziehenden Mutter beginnt sie, ihr bisheriges Leben zu hinterfragen. Der Film beginnt um 21 Uhr in den Reisinger Anlagen. Der Eintritt ist frei. Egal für was ihr euch entscheidet, Antenne Wiesbaden wünscht euch viel Spaß dabei.
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1: Ja, wir unterstützen auch heute das Wiesbadener Tierheim und vielleicht kennt der ein oder andere noch Kätzchen Harley. Heute ist ihr Kumpel Joker dran und der macht seinen Namen nicht unbedingt alle Ehre. Statt wilde Streiche zu planen, denkt er sich eher, ich schaue erstmal aus sicherer Entfernung. Joker ist ein ruhiger, sensibler Kater und braucht etwas Zeit, bis er Vertrauen fasst. Wer ihm die gibt, bekommt dafür einen ganz besonderen Freund. Wichtig, Joker gibt's nur im Doppelpack, zusammen mit Harley. Die beiden sind ein echtes Team und suchen gemeinsam ein ruhiges Zuhause ohne kleine Kinder und andere Tiere. Bisschen später möchten sie wohl auch gern mal draußen im Grün unterwegs sein. Ihr habt Geduld und ein Plätzchen für zwei ganz besondere Samtpfoten, dann meldet euch beim Tierheim Wiesbaden. Ein Foto findet ihr wie immer auf unserer Antenne Wiesbaden Instagram und Facebook-Seite.
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1: Im Studio Katrin Brause-Zimmermann. Wie geht es Kindern zwischen 5 und 7 Jahren in Hessen, die gerade den Übergang von der Kita in die Grundschule meistern? Mit der Frage befasst sich jetzt eine Studie der Frankfurter Goethe-Universität. Die Studie wird vom Land Hessen mit rund 110.000 Euro gefördert. Das hat das Jugendministerium in Wiesbaden bekannt gegeben. Schon bei dem Übergang stellen sich Fragen nach Teilhabe, Chancengleichheit und kindgerechter Gestaltung von Bildungseinrichtungen. Aus Perspektive der Kinder liegen aber keine belastbaren empirischen Erkenntnisse vor. Daher will sich die Forschung auf Kinder ab 8 Jahren und Jugendliche konzentrieren. 500 bis 1.000 Kinder sollen in ausgewählten Einrichtungen befragt werden. Die Stadt Wiesbaden will sich für Bundesfördermittel zur Sanierung des Kulturortes Walhalla bewerben. Bei einem Ortstermin informierten sich Bundestagsabgeordnete über das Projekt und mögliche Förderprogramme. Die Sanierung soll nach aktuellem Stand rund 70 Millionen Euro kosten und bis 2030 abgeschlossen sein. Das Walhalla sei Teil der Lebensgeschichte vieler Wiesbadenerinnen und Wiesbadener, so Oberbürgermeister Gerd-Uwe Mende. Nach der Wiedereröffnung solle das Walhalla erneut eine zentrale Rolle im Wiesbadener Kulturleben einnehmen. Die Arbeiten am Radweg Lückenschluss entlang der B42 bei Rüdesheim verzögern sich. Das meldet Hessenmobil in Wiesbaden. Die halbseitige Sperrung mit Ampelregelung wird nun erst nächsten Freitag aufgehoben, statt wie ursprünglich geplant schon Ende Juni. Auch danach folgen noch Restarbeiten, etwa an Geländern und der Signaltechnik. Die vollständige Freigabe für Rad- und Fußverkehr soll dann Mitte Juli folgen. Ein 23-Jähriger ist am Dienstagabend in den Reisinger Anlagen in Wiesbaden von einem Unbekannten angegriffen und verletzt worden. Nach Infos der Polizei ist der bisher unbekannte Täter auf den 23-Jährigen zugelaufen und hat unvermittelt auf ihn eingeschlagen und eingetreten. Das Opfer kam mit Gesichtsverletzungen ins Krankenhaus. Der Angreifer soll etwa 2 Meter groß gewesen sein, eine dunkle Jeans und weiße Sportschuhe getragen haben. Wer Hinweise hat, der wird gebeten, sich bei der Polizei zu melden.
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2: Die Sonne ist da und die bleibt auch. Ja, zwischendurch Richtung Nachmittag kommen dann ein paar Wolken dazu, aber die bringen nichts außer ein bisschen Schatten und dazu noch ein bisschen böig auffrischender Wind. Die aktuellen Temperaturen an der Juxkirche in Erbenheim, am Kallebad Greselberg und hier bei unserem Studio in der Britta Arena 23 Grad. Und am Nachmittag erreichen wir heute Höchstwerte um die 28 Grad. Und der Wetterblick auf morgen, da ist es vormittags sonnig, nachmittags ziehen gelegentlich Wolken durch. Auch die bringen zum Glück nur Schatten mit. Höchstwerte morgen um die 25 Grad.
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2: Auf der A643 Mainz Richtung Wiesbaden zwischen Mainz-Mombach und Schierstonnerkreuz. 2 Kilometer stockender Verkehr. Auf den restlichen Straßen alles entspannt. Wir wünschen euch gute Fahrt.
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2: Na, der mobile Blitzer hat gerade noch gefehlt. Welcher? Könnt ihr es erraten? Na klar, der auf der A66 Frankfurt Richtung Wiesbaden, kurz vor der Tankstelle Erbenheim. Da steht er, da ist 100 erlaubt. Danke an Melissa aus Wiesbaden. Und wenn du irgendwo einen mobilen Blitzer gesehen hast oder eine Verkehrsstörung melden möchtest, kannst du das sehr gerne machen, wie Melissa, entweder eine WhatsApp schicken oder anrufen. Nummer ist die gleiche. Wiesbaden 952 69 869.
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2: Morgen!

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1: Sie sind klein, sie sind gelb und endlich zurück im Kino, ihr Lieben.
2: Was ist, por favor?
1: Ja, habt ihr es gehört? Minions and Monster erzählt nämlich die abgefahrene, aber witzige und natürlich absolut wahre Geschichte von den Minions und wie sie Hollywood erobern und Filmstars werden.
3: Oh. Seht ihr diese großen, schwer bewaffneten Männer? Die glauben, ihr hättet ihren Anführer umgebracht und sie wollen euren Dorf.
2: Quick. Quick?
3: Okay, Action!
4: Warte, wir sind nur Schauspieler.
3: Das war perfekt.
1: Der Ruhm hält allerdings nicht lange an. Und als sie aus Versehen Monster auf die Welt loslassen, müssen sie sich heldenhaft daran machen, den Planeten vor genau dem Chaos zu retten, das sie selbst angerichtet haben.
2: Miso Soup con Gomae. Natenobu Daifuku. Ja, ich bin frei. Ich bin frei.
5: Loli Pika Monstra! Dini Tiny Babi!
2: Hör auf, mich anzufassen, du großer gelber Freak! Oh, oh, oh. Ihr braucht also Monster für euren Film! Ich kenne die schrecklichsten Monster! Aber keine Angst, das sind echt gute Jungs! Versucht nur nicht zu lecker auszusehen!
1: In den mehr

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1: Also ich versuche die Minions ja immer zu verstehen, aber irgendwie, ich kann es nicht. Ich habe ein Wort verstanden, Monstra, aber mehr auch nicht. Also wollt ihr euch den Film anschauen, Minions and Monster, ein absolutes Muss. 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
1: Ich bin Ursula Winkler. Die Spitzen von Union und SPD haben sich nach langem Ringen auf ein Reformpaket für wirtschaftliches Wachstum und soziale Sicherheit verständigt. Das erfuhr die Deutsche Presseagentur am Abend nach 7,5-stündigen Verhandlungen im Koalitionsausschuss. Einzelheiten des Pakets sollen am Vormittag vorgestellt werden.
2: Den einen großen Big Bang wird es nicht geben, hatte Kanzler Merz zwar klargestellt, aber nach den ganzen Streitereien um die Reformen wird von der Regierung schon erwartet, dass sie jetzt auch liefert. Beim dicksten Brocken, der Reform der Einkommensteuer, sind sich Union und SPD nun offenbar auch einig geworden. Vor allem kleine und mittlere Einkommen sollen ab Januar entlastet werden. Gestritten wurde aber noch über die Gegenfinanzierung. Bei Rentenreform, Bürokratieabbau und Sparpaket für die gesetzliche Krankenversicherung waren sich Union und SPD schon vor dem Treffen einig. Katrin Müller, Nachrichtenredaktion.
1: In Ludwigslust nahe Schwerin steht seit dem frühen Morgen der Dachstuhl eines Krankenhauses in Flammen. 2 Patienten kamen ums Leben, mehr als 30 weitere wurden verletzt, das teilte die Polizei mit.
3: Im Morgengrauen um kurz vor 4:30 wurde das Feuer bemerkt. Da schlugen bereits Flammen und Rauch aus dem Dach des 5-geschossigen Krankenhauses. Der Backsteinbau wurde evakuiert. Einsatzkräfte der Feuerwehr und Beschäftigte der Klinik brachten Patienten ins Freie. Einige konnten selbst laufen, andere wurden mit Rollstühlen auf eine Wiese vor dem Krankenhaus gebracht. Es wird davon ausgegangen, dass das Feuer in einem Patientenzimmer ausgebrochen ist. Die genaue Ursache ist derzeit noch unklar. Diana Kramer, Nachrichtenredaktion.
1: Wieder sind mehrere Städte in der Ukraine zur Zielscheibe einer heftigen Angriffswelle mit russischen Kampfdrohnen, Raketen und Marschflugkörpern geworden. Aus Kiew wurden am Abend und in der Nacht Explosionen gemeldet. Nach Behördenangaben gab es mindestens 10 Tote und 46 Verletzte. Mehrstöckige Gebäude, darunter ein Hotel, seien in Flammen aufgegangen. Einige Wohnhäuser komplett zerstört worden, berichteten ukrainische Medien. Zum Fußball. Bei der WM hat Belgien mit 3:2 gegen den Senegal gewonnen und damit das Achtelfinale erreicht. Gegner wird der Co-Gastgeber USA. Die Amerikaner gewannen gegen Bosnien-Herzegowina mit 2:0. Auch England ist nach einem 2:1-Sieg gegen die Demokratische Republik Kongo eine Runde weiter und trifft nun auf Mitgastgeber Mexiko.
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4: Wir haben heute den ganzen Tag einen Mix aus Sonne und Wolken. Okay, ich gebe zu, im Moment ist die Sonne noch ein bisschen mehr da, aber im Tagesverlauf wird das so. Dazu ein bisschen böig auffrischender Wind und die aktuellen Temperaturen, die wir gemessen haben, an der Juxkirche in Erbenheim, am Kallebad Greselberg und hier bei unserem Studio in der Pritta Arena 24 Grad. Und am Nachmittag geht das noch hoch bis auf 28 Grad. Und der Wetterblick auf morgen, da ist es erstmal vormittags sonnig. Nachmittags ziehen gelegentlich Wolken durch, aber keine Angst, die bringen nur Schatten mit, kein Regen. Und morgen Höchstwerte um die 25 Grad.
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4: Nichts los da draußen, alles entspannt auf den Straßen in und um Wiesbaden. Wir wünschen euch gute und sichere Fahrt.

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3: Mein Lieblingsort in Wiesbaden ist Kriesebeck, weil da bin ich aufgewachsen und da sind sehr schöne Orte, sehr schöne Aussichten, wo man bifrisch betrachten kann. Und ja, ich liebe den Ort, der Ort liebt mich.

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1: Vor einem Jahr hat's angefangen. Diesen Monat feiern wir ein Jahr Stille Stunde hier bei uns in Wiesbaden. Da kann man stolz drauf sein und es gibt inzwischen echt viele und ganz großartige Angebote rund um die Initiative Stille Stunde. Reizärmer einkaufen, mehr Unterstützung für eingeschränkte Personen und insgesamt einfach mehr Akzeptanz für alle, die es ein bisschen ruhiger brauchen im Alltag. Und ab heute macht bei der Stillen Stunde auch das Wiesbadener Wahrzeichen mit, nämlich die Marktkirche. Und falls ihr euch jetzt denkt, in der Kirche ist es doch immer schon ruhig und ganz leise. Margot Klee ist Vorstandsvorsitzende der Marktkirchengemeinde. So wird's künftig noch stiller in der Marktkirche.
2: Es werden von 3 bis 5 keine Kirchenglocken läuten. Es wird das Karillon ausgestellt. In der Kirche, wo es eh schon ruhig ist, wird das Licht nochmal gedimmt. Die Leute, die Aufsicht führen, sind gebeten worden, noch verhaltener auf Besucher zuzugehen. Und wenn sich irgendwo ein Gespräch entwickeln sollte, dann entsprechend darauf hinzuweisen, dass gerade Stille Stunde herrscht.
1: Bei der Stillen Stunde geht es darum, ein Angebot für alle zu schaffen. Und das ist ein Gedanke, den die Kirche schon von Grund auf in sich trägt.
2: Da haben Sie völlig recht. Kirche, Gemeinde sind sozial und diakonisch. Und ich denke, gerade in unserer Gesellschaft, in der immer mehr auf Egoismus gesetzt wird, in der es viel kälter wird, ist es notwendig, dass eine Gemeinde einen Akzent setzt. Und deswegen war der Kirchenvorstand der Marktkirchengemeinde auch sehr schnell und sehr positiv bereit, bei diesem Projekt mitzumachen.
1: Heute dann zum ersten Mal. Also nicht wundern, wenn heute Nachmittag die Marktkirchenglocken nicht läuten. Die Glocken sind nicht kaputt. Es ist einfach stille Stunde. Jetzt auch in der Marktkirche. Das findet auch Nicole Nestler vom evangelischen Dekanat hier in Wiesbaden richtig gut.
3: Also uns als evangelische Kirche in Wiesbaden ist es ganz wichtig, das Signal auszusenden, dass wirklich alle Menschen bei uns willkommen sind. Auch Menschen, die eine Beeinträchtigung haben, die nicht sichtbar ist. Deswegen sind wir sehr froh, dass die Marktkirche sich dazu bereit erklärt hat. Kirche ist ja an sich ohnehin schon eher ein stiller Ort. Deswegen ist das Signal, was wir damit aussenden, uns ganz besonders wichtig. Und wir wollen natürlich schauen, dass wir auch bei Festen und Feierlichkeiten zum Beispiel schauen, dass die Marktkirche ein Raum des Rückzugs und der Stille sein kann. Wir planen aber als evangelisches Dekanat auch noch weitere Aktionen, wo wir uns jetzt anfangen, damit zu beschäftigen.
1: Ein Jahr stille Stunde. Ab heute macht auch die Marktkirche mit. Und wir von Antenne Wiesbaden haben uns auch entschieden, eine stille Stunde anzubieten. Immer Montag bis Donnerstag, abends von 8 bis 9 Uhr. Vielleicht habt ihr ja schon mal reingehört. Da sind wir viel stiller als sonst und es gibt genau den richtigen Musikmix, um so einen Tag völlig entspannt ausklingen zu lassen.

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1: Im Studio Katrin Brause-Zimmermann. Das Land Hessen passt seine soziale Wohnraumförderung für das Programmjahr 2026 an. Das hat das Wirtschaftsministerium in Wiesbaden mitgeteilt. Besonders Neubauprojekte in Regionen mit hohen Grundstückspreisen sowie Wohnraum für Studierende und Auszubildende sollen stärker unterstützt werden. Die Förderung wird dafür gezielt erhöht und teilweise vereinfacht. Gleichzeitig bleiben Modernisierungen ein wichtiger Bestandteil der Programme. Ziel sei es, vorhandene Mittel wirksamer einzusetzen und mehr bezahlbaren Wohnraum zu schaffen. Viele junge Erwachsene wohnen noch bei ihren Eltern. In 2025 haben 30% der 25-Jährigen in Deutschland noch zu Hause gewohnt. Das hat das Statistische Bundesamt in Wiesbaden mitgeteilt. Damit ist der Wert gegenüber den Vorjahren leicht gestiegen. Söhne im Alter von 25 Jahren haben dabei häufiger noch bei den Eltern gewohnt. Bei den Töchtern war es knapp jede vierte. 77% der 25- bis 34-Jährigen, die noch zu Hause wohnen, sind erwerbstätig. Das Durchschnittsalter für den Auszug liegt bei rund 24 Jahren und ist damit niedriger als im EU-Durchschnitt. Wegen der anhaltenden Trockenheit ist die Entnahme von Wasser aus Bächen, Weihern und Teichen im Wiesbadener Stadtgebiet ab heute verboten. Darüber hat die hessische Landeshauptstadt informiert. Die Maßnahme soll die Gewässer vor weiteren ökologischen Schäden schützen. Besonders von der Trockenheit sind der Wäschbach, der Kesselbach und der Wellritzbach betroffen. Das Verbot gilt auch für Anlieger. Ausnahmen gelten weiterhin im Rahmen des Gemeingebrauchs. Das Tränken von Vieh ist erlaubt. Verstöße gegen das Verbot können mit Bußgeldern von bis zu 100.000 Euro geahndet werden. Ein 23-Jähriger ist am Dienstagabend in den Reisinger Anlagen in Wiesbaden von einem Unbekannten angegriffen und verletzt worden. Nach Infos der Polizei ist der bisher unbekannte Täter auf den 23-Jährigen zugelaufen und hat unvermittelt auf ihn eingeschlagen und eingetreten. Das Opfer kam mit Gesichtsverletzungen ins Krankenhaus. Der Angreifer soll etwa 2 Meter groß gewesen sein, eine dunkle Jeans und weiße Sportschuhe getragen haben. Wer Hinweise hat, der wird gebeten, sich bei der Polizei zu melden.
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2: Wir haben heute den ganzen Tag einen Mix aus Sonne und Wolken, aber das ist ja gar nicht so schlecht, nicht nur Sonne, da kann man keinen Sonnenbrand kriegen, das ist doch schön. Dazu ein bisschen böig, auffrischender Wind. Aktuell liegen die Temperaturen bei 24 Grad und gehen am Nachmittag noch hoch bis auf 28. Und der Wetterblick auf morgen, da ist es erstmal vormittags sonnig, nachmittags ziehen gelegentlich Wolken durch, aber ohne Regen, nur mit Schatten. Morgen Höchstwerte um die 25 Grad.
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2: A643 Mainz Richtung Wiesbaden zwischen Mainz-Mombach und Schiersteiner Kreuz. 2 Kilometer stockender Verkehr.
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2: Ein mobiler Blitzer auf der A66 Frankfurt Richtung Wiesbaden, kurz vor der Tankstelle Erbenheim. Da sind 100 erlaubt und einer in der Welfenstraße Richtung Innenstadt. Da ist eine 30er-Zone. Und wenn du irgendwo einen Blitzer gesehen hast oder eine Verkehrsstörung melden möchtest, sehr, sehr gerne einfach anrufen oder eine WhatsApp schicken. Nummer ist die gleiche, Wiesbaden 952 69 869. Gute Fahrt.
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1: Werfen wir einen Blick darauf, was eure Schmuckstücke zu Hause jetzt wert sind. Aktuell bekommt man für das Gramm Gold 114,75 € und für das Gramm Silber 1,69 €.
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1: Ich bin Ursula Winkler. Wegen hoher Fehlzeiten in Unternehmen sollen die Regeln für Krankschreibungen von Beschäftigten nach Plänen der schwarz-roten Koalition verschärft werden. Eingeführt werden soll die verpflichtende Vorlage einer Arbeitsunfähigkeitsbescheinigung schon ab dem ersten Tag der Erkrankung. Das teilten Union und SPD nach Beschlüssen des Koalitionsausschusses mit. Vorgeschrieben ist eine ärztliche Bescheinigung bisher erst ab dem vierten Tag. Abgeschafft werden soll außerdem die Möglichkeit zu telefonischen Krankschreibungen. Wieder sind mehrere Städte in der Ukraine zur Zielscheibe einer heftigen Angriffswelle mit russischen Kampfdrohnen, Raketen und Marschflugkörpern geworden. Aus Kiew wurden am Abend und in der Nacht Explosionen gemeldet. Nach Behördenangaben gab es mindestens 10 Tote und 46 Verletzte.
2: Es ist einer der schwersten Angriffe auf Kiew seit Kriegsbeginn. Und auch wenn Moskau gebetsmühlenartig wiederholt, man greife nur militärische Ziele an, erneut wurden Zivilisten Opfer der Attacke. Mehrere Wohnhäuser wurden zerstört, viele Menschen getötet oder verletzt. Und es dürften noch mehr Opfer werden als aktuell bekannt. Denn immer noch suchen Rettungskräfte unter den Trümmern nach Menschen. Aus Moskau, Andrei Balin.
1: Das neue Bundeskompetenzzentrum Munitionsbergung aus dem Meer in Rostock nimmt Gestalt an. Umweltminister Schneider gibt am Nachmittag den offiziellen Startschuss. Das Zentrum soll die Bergung von Kriegsmunition in deutschen Hoheitsgewässern vorantreiben.
3: In Nord- und Ostsee lagern schätzungsweise 1,6 Millionen Tonnen alte Munition. Der Großteil wurde dort nach dem Zweiten Weltkrieg versenkt. Die Altlasten sind nicht nur ein Risiko für die Umwelt, nach Angaben des Ministeriums, sondern die Sprengstoffe Substanzen ab, die über Muscheln oder Fische auch in die menschliche Nahrungskette gelangen. Laut Experten können die Stoffe Krebs verursachen oder das Erbgut schädigen. Das neue Bundeskompetenzzentrum soll die Bergung der Altmunition koordinieren, unter anderem mithilfe einer schwimmenden Industrieplattform, die Ende 2028 in Betrieb gehen soll. Diana Kramer, Nachrichtenredaktion.
1: Beim Dachstuhlbrand in einem Krankenhaus in Ludwigslust nahe Schwerin sind 2 Menschen gestorben. Bei den Opfern handelt es sich nach Behördenangaben um Patienten. Die Polizei berichtet von mehr als 30 Verletzten. Ersten Erkenntnissen zufolge war es in einem Patientenzimmer zu dem Feuer gekommen.
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4: Es ist kurz nach 11 und es ist, um es mal deutsch-amerikanisch zu sagen, very sunny today. Also bis zum Mittag haben wir auch noch fast wolkenlosen Himmel. Danach kommen ein paar Wolken dazu und ein bisschen böig auffrischender Wind. Die aktuelle Temperatur liegt bei 25 Grad und geht am Nachmittag noch bis auf 28 Grad hoch. Und der Wetterblick auf morgen, da ist es meistens sonnig. Zwischendurch ziehen wir ein paar Wolken durch, die bringen aber ausschließlich Schatten mit, sonst nichts. Höchstwerte morgen um die 25 Grad.
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4: Konkret nichts los auf den Straßen um Wiesbaden drumherum. In Wiesbaden selber auch relativ entspannt. Lediglich die Dotzheimer Straße Richtung Innenstadt. Da staut sich's im Moment ein bisschen. Wahrscheinlich wollen viele shoppen gehen wegen den Ferien. Also viel Spaß dabei. Wir wünschen euch gute Fahrt.

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1: Geschwungene Formen, edle Designs und echte Kunstschätze. Heute um 19 Uhr lädt unser Museum Wiesbaden zu einer Führung durch die Jugendstilsammlung von Ferdinand Wolfgang Nees ein. Mit über 500 Exponaten zählt die Sammlung zu den bedeutendsten Jugendstil-Präsentationen Europas. Bei der Führung gibt Kunstvermittlerin Jessica Neugebauer spannende Einblicke in die Welt des Jugendstils und zeigt, warum diese Kunstepoche bis heute fasziniert. Die Führung kostet 4 Euro zusätzlich zum Museumseintritt. Kinder und Jugendliche haben freien Eintritt. Also Museum Wiesbaden heute um 19 Uhr. Heute Abend wird's märchenhaft. Im Galli-Theater geht's um 20 Uhr auf die Reise zur Mondkönigin. Daisy Jane Ehrlich präsentiert Johannes Gallis besondere Mischung aus Märchen, Fantasie und spirituellen Impulsen als lebendige Leseperformance. Ein Abend voller Geschichten, Bilder und Gedanken, der zum Träumen und Nachdenken einlädt. Der Eintritt beträgt 21 Euro. Los geht's um 20 Uhr im Galli-Theater in der Adelheidstraße. Kino unter freiem Himmel. Heute Abend zeigen die Bilderwerfer in den Reisinger Anlagen den Film Zikaden. Das preisnominierte Drama mit Nina Hoss erzählt von einer Frau, deren geordnetes Leben ins Wanken gerät, als sie sich um ihre pflegebedürftigen Eltern kümmern muss. Zwischen familiären Verpflichtungen, einer kriselnden Ehe und einer unerwarteten Begegnung mit einer alleinerziehenden Mutter beginnt sie, ihr bisheriges Leben zu hinterfragen. Der Film beginnt um 21 Uhr in den Reisinger Anlagen. Der Eintritt ist frei. Egal für was ihr euch entscheidet, Antenne Wiesbaden wünscht euch viel Spaß dabei.
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5: Im Studio Katrin Brause-Zimmermann. Wie geht es Kindern zwischen 5 und 7 Jahren in Hessen, die gerade den Übergang von der Kita in die Grundschule meistern? Mit der Frage befasst sich jetzt eine Studie der Frankfurter Goethe-Universität. Die Studie wird vom Land Hessen mit rund 110.000 Euro gefördert. Das hat das Jugendministerium in Wiesbaden bekannt gegeben. Schon bei dem Übergang stellen sich Fragen nach Teilhabe, Chancengleichheit und kindgerechter Gestaltung von Bildungseinrichtungen. Aus Perspektive der Kinder liegen aber keine belastbaren empirischen Erkenntnisse vor. Daher will sich die Forschung auf Kinder ab 8 Jahren und Jugendliche konzentrieren. 500 bis 1.000 Kinder sollen in ausgewählten Einrichtungen befragt werden. Die Stadt Wiesbaden will sich für Bundesfördermittel zur Sanierung des Kulturortes Walhalla bewerben. Bei einem Ortstermin informierten sich Bundestagsabgeordnete über das Projekt und mögliche Förderprogramme. Die Sanierung soll nach aktuellem Stand rund 70 Millionen Euro kosten und bis 2030 abgeschlossen sein. Das Walhalla sei Teil der Lebensgeschichte vieler Wiesbadenerinnen und Wiesbadener, so Oberbürgermeister Gerd-Uwe Mende. Nach der Wiedereröffnung solle das Walhalla erneut eine zentrale Rolle im Wiesbadener Kulturleben einnehmen. Die Arbeiten am Radweg Lückenschluss entlang der B42 bei Rüdesheim verzögern sich. Das meldet Hessen Mobil in Wiesbaden. Die halbseitige Sperrung mit Ampelregelung wird nun erst nächsten Freitag aufgehoben, statt wie ursprünglich geplant schon Ende Juni. Auch danach folgen noch Restarbeiten, etwa an Geländern und der Signaltechnik. Die vollständige Freigabe für Rad- und Fußverkehr soll dann Mitte Juli folgen. Ein 23-Jähriger ist am Dienstagabend in den Reisinger Anlagen in Wiesbaden von einem Unbekannten angegriffen und verletzt worden. Nach Infos der Polizei ist der bisher unbekannte Täter auf den 23-Jährigen zugelaufen und hat unvermittelt auf ihn eingeschlagen und eingetreten. Das Opfer kam mit Gesichtsverletzungen ins Krankenhaus. Der Angreifer soll etwa 2 Meter groß gewesen sein, eine dunkle Jeans und weiße Sportschuhe getragen haben. Wer Hinweise hat, der wird gebeten, sich bei der Polizei zu melden.
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6: Man nehme Watte, ein bisschen blaue Farbe ab in den Mixer und schon hat man das Wetter von heute, denn wir haben heute den ganzen Tag einen Mix aus Sonne, blauem Himmel und Wolken. Und im Tagesverlauf kommt noch ein bisschen Wind dazu. Aktuelle Temperatur liegt bei 25 Grad und am Nachmittag geht sie auch noch hoch bis auf 28 Grad. Und der mixige Wetterblick auf morgen. Morgen gibt es dann erstmal einen sonnigen Vormittag, nachmittags gelegentlich Wolken und Höchstwerte morgen um die 25 Grad.
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6: Im Straßenverkehr haben wir einen Mix aus wenig und ganz wenig. Das heißt für euch freie Fahrt. Antenne Wiesbaden wünscht euch gutes Ankommen.
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1: Geschwungene Formen, edle Designs und echte Kunstschätze. Heute um 19 Uhr lädt unser Museum Wiesbaden zu einer Führung durch die Jugendstilsammlung von Ferdinand Wolfgang Nees ein. Mit über 500 Exponaten zählt die Sammlung zu den bedeutendsten Jugendstil-Präsentationen Europas. Bei der Führung gibt Kunstvermittlerin Jessica Neugebauer spannende Einblicke in die Welt des Jugendstils und zeigt, warum diese Kunstepoche bis heute fasziniert. Die Führung kostet 4 Euro zusätzlich zum Museumseintritt. Kinder und Jugendliche haben freien Eintritt. Also Museum Wiesbaden heute um 19 Uhr. Heute Abend wird's märchenhaft. Im Galli-Theater geht's um 20 Uhr auf die Reise zur Mondkönigin. Daisy Jane Ehrlich präsentiert Johannes Gallis besondere Mischung aus Märchenfantasie und spirituellen Impulsen als lebendige Leseperformance. Ein Abend voller Geschichten, Bilder und Gedanken, der zum Träumen und Nachdenken einlädt. Der Eintritt beträgt 21 Euro. Los geht's um 20 Uhr im Galli-Theater in der Adelheidstraße. Kino unter freiem Himmel. Heute Abend zeigen die Bilderwerfer in den Reisinger Anlagen den Film Zikaden. Das preisnominierte Drama mit Nina Hoss erzählt von einer Frau, deren geordnetes Leben ins Wanken gerät, als sie sich um ihre pflegebedürftigen Eltern kümmern muss. Zwischen familiären Verpflichtungen, einer kriselnden Ehe und einer unerwarteten Begegnung mit einer alleinerziehenden Mutter beginnt sie, ihr bisheriges Leben zu hinterfragen. Der Film beginnt um 21 Uhr in den Reisinger Anlagen. Der Eintritt ist frei. Egal für was ihr euch entscheidet, Antenne Wiesbaden wünscht euch viel Spaß dabei.
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1: Ich bin Ursula Winkler. Wegen hoher Fehlzeiten in Unternehmen sollen die Regeln für Krankschreibungen von Beschäftigten nach Plänen der schwarz-roten Koalition verschärft werden. Eingeführt werden soll die verpflichtende Vorlage einer Arbeitsunfähigkeitsbescheinigung schon ab dem ersten Tag der Erkrankung. Das teilten Union und SPD nach Beschlüssen des Koalitionsausschusses mit. Vorgeschrieben ist eine ärztliche Bescheinigung bisher erst ab dem vierten Tag. Abgeschafft werden soll außerdem die Möglichkeit zu telefonischen Krankschreibungen, wie Kanzler Merz sagte.
2: Das ist eine harte Entscheidung, das wissen wir. Aber wir können uns diesen Wettbewerbsnachteil durch lange Abwesenheiten in den Unternehmen nicht länger leisten.
1: Kanzler Merz. Internationale Ermittler sind nach einem Bericht von Europol erstmals gezielt gegen Online-Netzwerke von Männern vorgegangen, die ihre Partnerinnen betäuben und dann sexuell missbrauchen. Aufnahmen von dem Missbrauch würden sie dann ins Netz stellen. 156 mutmaßliche Opfer und Täter seien identifiziert worden, teilte Europol in Den Haag mit. Insgesamt waren 9 Länder am Einsatz beteiligt. Deutsche und britische Behörden hatten die Leitung. Beschäftigte in Deutschland haben 2025 seltener und im Durchschnitt kürzer gestreikt als im Jahr zuvor. Das hat das Wirtschafts- und Sozialwissenschaftliche Institut der Hans-Böckler-Stiftung ausgerechnet. In Summe beteiligten sich gut 550.000 Menschen bundesweit an Streiks, rund 360.000 weniger als noch 2024.
3: Gesamtwirtschaftlich fielen in Deutschland zuletzt 645.000 Arbeitstage durch Streiks aus, nicht mal mehr die Hälfte wie zum Höhepunkt der Streikwelle 2023. Auch im internationalen Vergleich sind die Deutschen eher streikmüde, wir rangieren im Mittelfeld. Hierzulande blieb es zuletzt meist bei kurzen Warnstreiks, etwa die Hälfte davon mit dem Ziel, höhere Löhne durchzusetzen. Bei einem weiteren Viertel der Streiks ging es darum, überhaupt erstmals einen Tarifvertrag abzuschließen. Tanja Wagner, Nachrichtenredaktion.
1: Google muss nach einem Urteil des Europäischen Gerichtshofs eine Rekordwettbewerbsstrafe zahlen, satte 4,1 Milliarden Euro. Das Unternehmen habe Herstellern von Android-Smartphones und Mobilfunkanbietern illegale Beschränkungen auferlegt, um die Marktdominanz seiner Suchmaschine zu stärken, hieß es von den Richtern. Dabei geht es um vorinstallierte Apps auf Android-Handys.
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4: Ja, schön ist es, würde ich sagen. Ein bisschen Wolken, viel Sonne und es bleibt auch so den ganzen Tag gut. Es könnte sein, dass noch ein paar Wolken dazukommen, aber die bringen nur Schatten mit, kein Regen. Das ist die gute Nachricht. Dazu ein bisschen böig auffrischender Wind. Aktuell liegt die Temperatur bei 26 Grad und geht am Nachmittag noch bis auf 28 hoch. Und der Wetterblick auf morgen, vormittags sonnig, nachmittags ziehen gelegentlich Wolken durch und Höchstwerte morgen um die 25 Grad.
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4: A66 Wiesbaden Richtung Frankfurt zwischen Schiersteiner Kreuz und Wiesbaden-Mainzer Straße. 2 Kilometer stockender Verkehr. Sonst ist wenig los auf den Straßen. Wir wünschen euch gute Fahrt.
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4: 2 mobile Blitzer, die ich euch nennen kann. A66 Frankfurt Richtung Wiesbaden, kurz vor der Tankstelle Erbenheim. Da sind 100 erlaubt. Und in der Welfenstraße in der City Richtung Innenstadt, da ist 30er-Zone. Und wenn du irgendwo einen mobilen Blitzer gesehen hast oder eine Verkehrsstörung melden möchtest, sehr gerne mach das per WhatsApp oder ruf direkt an. Wiesbaden 952 69 869. Diese genannte Nummer gilt für beides.
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1: Hessen hat einiges zu bieten. Einen der größten Flughäfen Europas, viele internationale Unternehmen und natürlich viele kluge Köpfe an unseren Hochschulen. Doch ein erfolgreicher Wirtschaftsstandort entsteht nicht von allein. Es braucht Ideen und Innovationen. Genau hier treffen Wirtschaft, Wissenschaft und Politik aufeinander. Kaveh Mansouri, unser Wirtschaftsminister, tauscht sich mit Studierenden der Wiesbadener Business School aus und weiß, warum Hessen ein erfolgreicher Wirtschaftsstandort ist.
2: Wir haben viele wirtschaftliche Stärken. Das beginnt bei einer sehr guten Bildungslandschaft. Wir haben sehr belastbare Infrastruktur und wir haben tolle, innovative Unternehmen, hochausgebildete Fachkräfte. Das sind gute Rahmenbedingungen für ein wirtschaftsstarkes Land. Und auf diesem Fundament wollen wir natürlich aufsetzen, weil klar ist auch, die Welt schläft nicht und die Rahmenbedingungen sind schwer.
1: Und er hält die Studierenden für besonders wichtig für unsere Zukunft.
2: In den Hochschulen werden viele der hochexzellenten und nachgefragten Fachkräfte von morgen ausgebildet. Und deswegen sind sie Teil unseres Wirtschaftsmotors. In den Hochschulen wird auch das Thema Wissenstransfer ja bearbeitet. Das ist ganz entscheidend dafür, dass die großen Innovationen von morgen bei uns in Hessen entstehen. Und deswegen arbeiten wir auch eng mit den Hochschulen zusammen, nicht nur im zuständigen Ministerium, sondern insgesamt in der Landesregierung.
1: Für die Sorgen einiger lokaler Unternehmen hat er auch schon Lösungen parat.
2: Wenn ich in den Unternehmen bin, kriege ich häufig die gleichen 4 Themen zurückgemeldet. Das geht immer um eine belastbare und bezahlbare Energieversorgung. Es geht immer um Zugang zu Fachkräften, um Investitionskapital für Zukunftsinvestitionen und vor allem weniger Bürokratie. An allen Themen arbeitet die Landesregierung. Ich habe beispielsweise selbst einige Baupakete jetzt schon auf den Weg bringen dürfen, um die Rahmenbedingungen für den Wohnungsbau zu erleichtern, nicht nur um mehr sozialen Zusammenhalt zu schaffen, sondern vor allem auch, weil wir wissen, dass wenn es der Bauwirtschaft gut geht, es allen Industrien gut geht.
1: Sagt Kaveh Mansouri, unser Wirtschaftsminister. Politik, Wissenschaft und Wirtschaft stehen heute vor vielen gemeinsamen Herausforderungen. Umso wichtiger ist der Austausch zwischen Hochschulen und politischen Entscheidungsträgern. Wiesbadens Business School hat gezeigt, wie eng die Zukunft des Wirtschaftsstandorts Hessen mit jungen Talenten verbunden ist.

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5: Im Studio Katrin Brause-Zimmermann. Das Land Hessen passt seine soziale Wohnraumförderung für das Programmjahr 2026 an. Das hat das Wirtschaftsministerium in Wiesbaden mitgeteilt. Besonders Neubauprojekte in Regionen mit hohen Grundstückspreisen sowie Wohnraum für Studierende und Auszubildende sollen stärker unterstützt werden. Die Förderung wird dafür gezielt erhöht und teilweise vereinfacht. Gleichzeitig bleiben Modernisierungen ein wichtiger Bestandteil der Programme. Ziel sei es, vorhandene Mittel wirksamer einzusetzen und mehr bezahlbaren Wohnraum zu schaffen. Viele junge Erwachsene wohnen noch bei ihren Eltern. In 2025 haben 30% der 25-Jährigen in Deutschland noch zu Hause gewohnt. Das hat das Statistische Bundesamt in Wiesbaden mitgeteilt. Damit ist der Wert gegenüber den Vorjahren leicht gestiegen. Söhne im Alter von 25 Jahren haben dabei häufiger noch bei den Eltern gewohnt. Bei den Töchtern war es knapp jede vierte. 77% der 25- bis 34-Jährigen, die noch zu Hause wohnen, sind erwerbstätig. Das Durchschnittsalter für den Auszug liegt bei rund 24 Jahren und ist damit niedriger als im EU-Durchschnitt. Wegen der anhaltenden Trockenheit ist die Entnahme von Wasser aus Bächen, Weihern und Teichen im Wiesbadener Stadtgebiet ab heute verboten. Darüber hat die hessische Landeshauptstadt informiert. Die Maßnahme soll die Gewässer vor weiteren ökologischen Schäden schützen. Besonders von der Trockenheit sind der Wäschbach, der Kesselbach und der Wellritzbach betroffen. Das Verbot gilt auch für Anlieger. Ausnahmen gelten weiterhin im Rahmen des Gemeingebrauchs. Das Tränken von Vieh ist erlaubt. Verstöße gegen das Verbot können mit Bußgeldern von bis zu 100.000 Euro geahndet werden. Ein 23-Jähriger ist am Dienstagabend in den Reisinger Anlagen in Wiesbaden von einem Unbekannten angegriffen und verletzt worden. Nach Infos der Polizei ist der bisher unbekannte Täter auf den 23-Jährigen zugelaufen und hat unvermittelt auf ihn eingeschlagen und eingetreten. Das Opfer kam mit Gesichtsverletzungen ins Krankenhaus. Der Angreifer soll etwa 2 Meter groß gewesen sein, eine dunkle Jeans und weiße Sportschuhe getragen haben. Wer Hinweise hat, der wird gebeten, sich bei der Polizei zu melden.
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6: Ach, wie schön. Sonne, Wolken, blauer Himmel, so im Mix. Aber die Sonne, die setzt sich meistens durch. Das ist ja auch schön. Es könnten ein paar mehr Wolken am Nachmittag dazukommen. Aber keine Angst, es gibt keinen Regen, sondern nur mehr Schatten. Dazu ein bisschen böig auffrischender Wind. Die aktuelle Temperatur liegt bei 26 Grad und geht noch hoch bis auf 28 Grad am Nachmittag. Und der sonnige Blick auf morgen. Vormittags sonnig, nachmittags ziehen gelegentlich Wolken durch. Morgen Höchstwerte um die 25 Grad.
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6: Vorsicht auf der A66 Frankfurt Richtung Wiesbaden zwischen Wiesbaden-Nordenstadt und Wiesbaden-Erbenheim liegt ein Fahrzeugteil auf der Fahrbahn. Und in der Gegenrichtung Wiesbaden Richtung Frankfurt zwischen Wiesbaden-Biebrich und Wiesbaden-Erbenheim 2 Kilometer stockender Verkehr. Wir wünschen gute Fahrt.
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6: Ein mobiler Blitzer auf der A66 Frankfurt Richtung Wiesbaden, kurz vor der Tankstelle Erbenheim. Dort sind 100 erlaubt. Und in der Welfenstraße Richtung Innenstadt, da ist eine 30er-Zone. Und wenn du irgendwo einen Blitzer gesehen hast oder eine Verkehrsstörung melden möchtest, sehr, sehr gerne, entweder per WhatsApp oder ruf direkt an. Wir sind doch da. Nummer ist die gleiche, Wiesbaden 952 69 869.
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1: Die europäischen Börsen zeigen sich zur Mittagszeit freundlich. Der DAX und der Eurostoxx 50 legen leicht zu und bewegen sich weiter in der Nähe ihrer Rekordhöchstwerte. Gefragt sind heute vor allem defensive Branchen wie Gesundheit, Konsumgüter und Lebensmittel. Dagegen geraten Technologiewerte unter Druck. Nach schwächeren Vorgaben aus Asien und den USA nehmen Anleger bei KI-Aktien verstärkt Gewinne mit. International richtet sich der Blick vor allem auf den US-Arbeitsmarktbericht, der wegen des amerikanischen Feiertags am 4. Juli bereits heute veröffentlicht wird. Die Daten gelten als richtungsweisend für den weiteren Zinskurs der US-Notenbank und damit auch für die europäischen Märkte. Entsprechend halten sich viele Investoren vor dem Nachmittag noch zurück.
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1: Ich bin Ursula Winkler. Eine Steuerreform und verschärfte Regeln in Sachen Krankschreibung. Die Bundesregierung aus Union und SPD hat sich auf verschiedene Reformen geeinigt. Unter anderem soll damit die schwächelnde Wirtschaft in Schwung gebracht werden.
2: Der Krankenstand in Deutschland sei exorbitant, so Kanzler Merz. Deshalb will die Bundesregierung die telefonische Krankschreibung abschaffen und schon ab dem ersten Krankheitstag statt wie bisher erst ab dem dritten muss eine Bescheinigung vom Arzt her. Arbeitsverträge sollen länger grundlos befristet werden dürfen. All das, um Wettbewerbsnachteilen in Deutschland entgegenzuwirken. In Sachen Steuern sollen kleine und mittlere Einkommen bis zu 600 Euro pro Jahr mehr übrig behalten, gegenfinanziert unter anderem, indem sehr hohe Einkommen stärker besteuert werden. Jan-Henner Reitze, Berlin.
1: Google muss eine Wettbewerbsstrafe in Rekordhöhe von 4,1 Milliarden Euro zahlen. Der Europäische Gerichtshof in Luxemburg hat die Strafe, die die EU-Kommission 2018 gegen den Internetriesen verhängt hatte, heute bestätigt.
3: Bei dem Urteil geht es um vorinstallierte Apps auf Android-Handys. Das Betriebssystem Android wird bei Google entwickelt. Die EU-Kommission hat festgestellt, Google hat Herstellern und Mobilfunkanbietern illegale Beschränkungen auferlegt, um sie an die eigenen Dienste zu binden, also zum Beispiel an die Google-Suche und den Browser Chrome. Damit wollte Google seine Marktmacht bei Suchmaschinen absichern. Das verstößt gegen europäische Wettbewerbsregeln. Aus Brüssel, Marlin Wunderlich.
1: Beim Dachstuhlbrand in einem Krankenhaus in Ludwigslust nahe Schwerin sind zwei Menschen gestorben. Das sagte eine Sprecherin des Landkreises. Bei den Opfern handelt es sich um Patienten. Am frühen Morgen hatte die Polizei zunächst von 34 Verletzten gesprochen. Inzwischen heißt es vom Landkreis, dass es nur einen Verletzten mit einer Rauchgasvergiftung gebe. Laut Auskunft des Landrats lag einer der später Verstorbenen im Patientenzimmer, in dem das Feuer ausbrach, der andere im Nachbarzimmer. Zum ersten Mal seit Mai hat Superbenzin der Sorte E10 im bundesweiten Tagesschnitt wieder mehr als 2 Euro gekostet. Gestern, direkt nach dem Ende des Tankrabatts, schlug ein Liter des Kraftstoffs im Schnitt mit 2,02 € zu Buche, wie der ADAC mitteilt. Diesel blieb auch mit dem Ende des Steuerrabatts unter 2 Euro. Im bundesweiten Schnitt waren es gestern 1,96 €.
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4: Ist schön und es ist warm und wir haben den ganzen Tag einen Mix aus Sonne und Wolken. Dazu kommt ein bisschen böig, aufwischender Wind. Aktuell die Temperatur 26 Grad und am frühen Nachmittag geht sie noch hoch bis auf 28 Grad. Der sonnige Blick auf morgen, vormittags sonnig, nachmittags ziehen gelegentlich Wolken durch. Höchstwerte morgen um die 25 Grad.
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4: A66, Wiesbaden Richtung Frankfurt zwischen Wiesbaden-Biebrich und Wiesbaden-Erbenheim. 2 Kilometer stockender Verkehr. Antenne Wiesbaden wünscht euch gute Fahrt.

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1: Im Studio Katrin Brause-Zimmermann. Wie geht es Kindern zwischen 5 und 7 Jahren in Hessen, die gerade den Übergang von der Kita in die Grundschule meistern? Mit der Frage befasst sich jetzt eine Studie der Frankfurter Goethe-Universität. Die Studie wird vom Land Hessen mit rund 110.000 Euro gefördert. Das hat das Jugendministerium in Wiesbaden bekannt gegeben. Schon bei dem Übergang stellen sich Fragen nach Teilhabe, Chancengleichheit und kindgerechter Gestaltung von Bildungseinrichtungen. Aus Perspektive der Kinder liegen aber keine belastbaren empirischen Erkenntnisse vor. Daher will sich die Forschung auf Kinder ab 8 Jahren und Jugendliche konzentrieren. 500 bis 1.000 Kinder sollen in ausgewählten Einrichtungen befragt werden. Die Stadt Wiesbaden will sich für Bundesfördermittel zur Sanierung des Kulturortes Walhalla bewerben. Bei einem Ortstermin informierten sich Bundestagsabgeordnete über das Projekt und mögliche Förderprogramme. Die Sanierung soll nach aktuellem Stand rund 70 Millionen Euro kosten und bis 2030 abgeschlossen sein. Das Walhalla sei Teil der Lebensgeschichte vieler Wiesbadenerinnen und Wiesbadener, so Oberbürgermeister Gerd-Uwe Mende. Nach der Wiedereröffnung solle das Walhalla erneut eine zentrale Rolle im Wiesbadener Kulturleben einnehmen. Die Arbeiten am Radweg Lückenschluss entlang der B42 bei Rüdesheim verzögern sich. Das meldet Hessenmobil in Wiesbaden. Die halbseitige Sperrung mit Ampelregelung wird nun erst nächsten Freitag aufgehoben, statt wie ursprünglich geplant schon Ende Juni. Auch danach folgen noch Restarbeiten, etwa an Geländern und der Signaltechnik. Die vollständige Freigabe für Rad- und Fußverkehr soll dann Mitte Juli folgen. Ein 23-Jähriger ist am Dienstagabend in den Reisinger Anlagen in Wiesbaden von einem Unbekannten angegriffen und verletzt worden. Nach Infos der Polizei ist der bisher unbekannte Täter auf den 23-Jährigen zugelaufen und hat unvermittelt auf ihn eingeschlagen und eingetreten. Das Opfer kam mit Gesichtsverletzungen ins Krankenhaus. Der Angreifer soll etwa 2 Meter groß gewesen sein, eine dunkle Jeans und weiße Sportschuhe getragen haben. Wer Hinweise hat, der wird gebeten, sich bei der Polizei zu melden.
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2: ist schön und es ist warm und wir haben den ganzen Tag einen Mix aus Sonne und Wolken. Dazu kommt ein bisschen böig aufwischender Wind. Aktuell die Temperatur 26 Grad und am frühen Nachmittag geht sie noch hoch bis auf 28 Grad. Der sonnige Blick auf morgen, vormittags sonnig, nachmittags ziehen gelegentlich Wolken durch. Höchstwerte morgen um die 25 Grad.
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2: A66, Wiesbaden Richtung Frankfurt zwischen Wiesbaden-Biebrich und Wiesbaden-Erbenheim. 2 Kilometer stockender Verkehr. Antenne Wiesbaden wünscht euch gute Fahrt.
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1: Ich bin Ursula Winkler. Wegen hoher Fehlzeiten in Unternehmen sollen die Regeln für Krankschreibungen von Beschäftigten nach Plänen der Schwarz-Roten Koalition verschärft werden. Eingeführt werden soll die verpflichtende Vorlage einer Arbeitsunfähigkeitsbescheinigung schon ab dem ersten Tag der Erkrankung. Das teilten Union und SPD nach Beschlüssen des Koalitionsausschusses mit. Vorgeschrieben ist eine ärztliche Bescheinigung bisher erst ab dem vierten Tag. Abgeschafft werden soll außerdem die Möglichkeit zu telefonischen Krankschreibungen, wie Kanzler Merz sagte.
2: Das ist eine harte Entscheidung, das wissen wir. Aber wir können uns diesen Wettbewerbsnachteil durch lange Abwesenheiten in den Unternehmen nicht länger leisten.
1: Kanzler Merz. Internationale Ermittler sind nach einem Bericht von Europol erstmals gezielt gegen Online-Netzwerke von Männern vorgegangen, die ihre Partnerinnen betäuben und dann sexuell missbrauchen. Aufnahmen von dem Missbrauch würden sie dann ins Netz stellen. 156 mutmaßliche Opfer und Täter seien identifiziert worden, teilte Europol in Den Haag mit. Insgesamt waren 9 Länder am Einsatz beteiligt. Deutsche und britische Behörden hatten die Leitung. Wieder sind mehrere Städte in der Ukraine zur Zielscheibe einer heftigen Angriffswelle mit russischen Kampfdrohnen, Raketen und Marschflugkörpern geworden. Aus Kiew wurden am Abend und in der Nacht Explosionen gemeldet. Nach Behördenangaben gab es mindestens 10 Tote und 46 Verletzte.
3: Es ist einer der schwersten Angriffe auf Kiew seit Kriegsbeginn. Und auch wenn Moskau gebetsmühlenartig wiederholt, man greife nur militärische Ziele an, erneut wurden Zivilisten Opfer der Attacke. Mehrere Wohnhäuser wurden zerstört, viele Menschen getötet oder verletzt. Und es dürften noch mehr Opfer werden als aktuell bekannt. Denn immer noch suchen Rettungskräfte unter den Trümmern nach Menschen. Aus Moskau, André Berlin.
1: Google muss nach einem Urteil des Europäischen Gerichtshofs eine Rekordwettbewerbsstrafe zahlen, satte 4,1 Milliarden Euro. Das Unternehmen habe Herstellern von Android-Smartphones und Mobilfunkanbietern illegale Beschränkungen auferlegt, um die Marktdominanz seiner Suchmaschine zu stärken, hieß es von den Richtern. Dabei geht es um vorinstallierte Apps auf Android-Handys.
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4: Super, super sonnig und viel blauer Himmel mit einer frischen Brise für zwischendurch. Also perfektes Sommerwetter wieder, wie immer eigentlich diese Woche. Bei den Temperaturen sind wir jetzt auch bei den Höchstwerten für heute angekommen. Knackige 27 Grad brutzeln da gerade auf uns runter. 27 sind es jetzt auch im Bierstadt am Apothekergarten, hier am Studio an der Brit Arena und natürlich auch im Kurpark beim Kurhaus. Am Nachmittag ziehen dann ein paar Wölkchen noch auf, aber die bringen nichts mit, die sind ungefährlich und in der Nacht, da kühlt es ein bisschen runter auf 14 Grad. Wenn wir mal auf morgen schauen, auch morgen bleibt angenehmer. Der Antenne Wiesbaden Wettertrend, 25 Grad sind angesagt und dazu auch wieder Sonne pur.
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4: Hallo auf die Straßen. Wegen der Baustelle auf der A643, da staut sich's gerade. Zwischen Mainz-Mombach und Schirsteiner Kreuz, hier haben wir 2 Kilometer stockender Verkehr, hier sind es aber gerade mal 5 Minuten. Also alles noch relativ entspannt. Und dann habe ich noch eine Meldung in der Wiesbaden City auf der Schirsteiner Straße. Da braucht ihr aktuell 6 Minuten länger, wenn ihr nach Wiesbaden rein wollt. Ansonsten erstmal noch ruhig. Antenne Wiesbaden wünscht euch eine gute Fahrt.
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4: Yep, lasst euch nicht erwischen auf der A66 Frankfurt Richtung Wiesbaden. Hier stehen sie am Lieblingsspot Höhe Erbenheim an der Tankstelle. Hier ist Tempo 100 angesagt. Dann wird geblitzt auch in Ickstadt auf der Susannastraße bei 30 da und in Freudenberg auf der Schönaustraße. Hier steht einer, ein 50er Blitzer. Und wenn ihr noch einen gesehen habt, dann gerne immer durchgeben. Einfach unter Wiesbaden 952 69 8 und dann nochmal die 69 anrufen oder auch gerne eine WhatsApp schreiben. Geht beides.
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1: Im Studio Katrin Brause-Zimmermann. Das Land Hessen passt seine soziale Wohnraumförderung für das Programmjahr 2026 an. Das hat das Wirtschaftsministerium in Wiesbaden mitgeteilt. Besonders Neubauprojekte in Regionen mit hohen Grundstückspreisen sowie Wohnraum für Studierende und Auszubildende sollen stärker unterstützt werden. Die Förderung wird dafür gezielt erhöht und teilweise vereinfacht. Gleichzeitig bleiben Modernisierungen ein wichtiger Bestandteil der Programme. Ziel sei es, vorhandene Mittel wirksamer einzusetzen und mehr bezahlbaren Wohnraum zu schaffen. Viele junge Erwachsene wohnen noch bei ihren Eltern. In 2025 haben 30% der 25-Jährigen in Deutschland noch zu Hause gewohnt. Das hat das Statistische Bundesamt in Wiesbaden mitgeteilt. Damit ist der Wert gegenüber den Vorjahren leicht gestiegen. Söhne im Alter von 25 Jahren haben dabei häufiger noch bei den Eltern gewohnt. Bei den Töchtern war es knapp jede vierte. 77% der 25- bis 34-Jährigen, die noch zu Hause wohnen, sind erwerbstätig. Das Durchschnittsalter für den Auszug liegt bei rund 24 Jahren und ist damit niedriger als im EU-Durchschnitt. Wegen der anhaltenden Trockenheit ist die Entnahme von Wasser aus Bächen, Weihern und Teichen im Wiesbadener Stadtgebiet ab heute verboten. Darüber hat die hessische Landeshauptstadt informiert. Die Maßnahme soll die Gewässer vor weiteren ökologischen Schäden schützen. Besonders von der Trockenheit sind der Wäschbach, der Kesselbach und der Wellritzbach betroffen. Das Verbot gilt auch für Anlieger. Ausnahmen gelten weiterhin im Rahmen des Gemeingebrauchs. Das Tränken von Vieh ist erlaubt. Verstöße gegen das Verbot können mit Bußgeldern von bis zu 100.000 Euro geahndet werden. Ein 23-Jähriger ist am Dienstagabend in den Reisinger Anlagen in Wiesbaden von einem Unbekannten angegriffen und verletzt worden. Nach Infos der Polizei ist der bisher unbekannte Täter auf den 23-Jährigen zugelaufen und hat unvermittelt auf ihn eingeschlagen und eingetreten. Das Opfer kam mit Gesichtsverletzungen ins Krankenhaus. Der Angreifer soll etwa 2 Meter groß gewesen sein, eine dunkle Jeans und weiße Sportschuhe getragen haben. Wer Hinweise hat, der wird gebeten, sich bei der Polizei zu melden.
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2: Das ist super, super einfach eigentlich. Super sonnig und vieler blauer Himmel mit einer frischen Brise mal hier und ab und an. Das ist richtig, richtig schön draußen. Bei den Temperaturen sind wir jetzt auch bei den Höchstwerten angekommen. Knackige 27 Grad brutzeln heute auf uns runter. Und 27 sind es jetzt auch im Bierstadt am Apothekergarten, hier am Studio an der Britta Arena und natürlich auch im Kurpark, zum Beispiel beim Kurhaus. Am Nachmittag ziehen dann noch ein paar Wölkchen auf. Die sind aber ungefährlich und in der Nacht kühlt es dann runter auf 14 Grad. Der Antenne Wiesbaden Wettertrend auch morgen bleibt angenehmer. 25 Grad sind angesagt, also ganz entspannt und dazu Sonne pur, aber...
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2: Hallo auf die Straßen, Vorsicht, auf der A66 Frankfurt Richtung Wiesbaden zwischen Wiesbaden-Mainzer Straße und Wiesbaden-Biebrich liegen Getränkeflaschen auf der Fahrbahn. Bitte hier besonders vorsichtig fahren. Und dann habe ich noch eine Meldung in der Wiesbaden-City auf der Schiersteiner Straße. Da braucht ihr aktuell 6 Minuten länger, wenn ihr nach Wiesbaden rein wollt. Antenne Wiesbaden wünscht euch eine gute Fahrt.
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2: Lasst euch nicht erwischen. Auf der Bölkestraße Richtung Mainz, Höhe des Baumarktes. Hier sind 50 erlaubt für alle Pendler da draußen. Geblitzt wird auch in Ickstadt auf der Susannastraße, hier aber bei 30. Und wenn du noch was gesehen hast, Unfallstau, Blitzer, eine Gefahrenmeldung, dann immer gerne melden unter Wiesbaden 952 69 8 und dann nochmal die 69.
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1: Ich bin Thomas Bleskin. Die Regeln für Krankschreibungen von Beschäftigten sollen nach Plänen der Schwarz-Roten Koalition verschärft werden. Eingeführt werden soll die verpflichtende Vorlage einer Arbeitsunfähigkeitsbescheinigung schon ab dem ersten Tag der Erkrankung. Das teilten Union und SPD nach Beschlüssen des Koalitionsausschusses mit.
2: Wer morgens mit Übelkeit aufwacht, kann nicht mehr beim Arbeitgeber anrufen, sich krank melden und dann auskurieren, sondern muss sich stattdessen zum Arzt schleppen. Kritik daran, Regeln in Sachen Krankschreibung zu verschärfen, kommt zum Beispiel von der SPD aus den Ländern. Sowieso schon überlastete Hausärzte erwarten noch mehr Patienten. Der Bund der Steuerzahler nennt die geplante Steuerreform mit einem Umfang von 10 Milliarden Euro viel zu klein für eine spürbare Entlastung. Lob für das Gesamtpaket kommt dagegen vom Arbeitgeberverband, der von einem überfälligen Kurswechsel spricht. Jan-Henner Reitze, Berlin.
1: Schon vor den schlimmsten Hitzetagen hat es in Deutschland nach Schätzung des Robert-Koch-Instituts in diesem Jahr mehr als 800 hitzebedingte Todesfälle gegeben. Demnach starben rund 500 Menschen im Alter von 85 oder mehr Jahren hitzebedingt. Bei den 75- bis 84-Jährigen waren es etwa 190 Menschen, bei den 65- bis 74-Jährigen geschätzt 80 und bei denen unter 65 Jahren etwa 40. Internationale Ermittler sind nach einem Bericht von Europol erstmals gezielt gegen Online-Netzwerke von Männern vorgegangen, die ihre Partnerinnen betäuben und dann sexuell missbrauchen. Aufnahmen von dem Missbrauch würden sie dann ins Netz stellen. 156 mutmaßliche Opfer und Täter seien identifiziert worden, teilte Europol in Den Haag mit.
3: 274 neue Spuren wurden gefunden und 4 neue Online-Gruppen. Und dort, so Europol, teilen die Männer die Videos vom Missbrauch der bewusstlosen Frauen. Und sie tauschen Erfahrungen aus, geben Tipps und Informationen über die Drogen und Betäubungsmittel, die sie benutzen. Einzelheiten über Opfer und Täter nannte Europol jetzt nicht, weil die Ermittlungen noch laufen. Bettina Fisser, Amsterdam.
1: Zum ersten Mal seit Mai hat Superbenzin der Sorte E10 im bundesweiten Tagesschnitt wieder mehr als 2 Euro gekostet. Gestern, direkt nach dem Ende des Tankrabatts, schlug ein Liter des Kraftstoffs im Schnitt mit 2 Euro und einem Cent zu Buche, wie der ADAC mitteilte. Diesel blieb auch mit dem Ende des Steuerrabatts unter 2 Euro.
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4: Das ist sonnig jetzt auch am Nachmittag. Es geht auch so ein kleines Lüftchen, eigentlich ganz angenehm. Später allerdings auch schon mal mit ein paar dickeren Wolken dabei. Vereinzelt kann da auch noch mal ein kleiner Regenspritzer runterkommen. Dazu sommerlich warm bei aktuell 28 Grad. Gemessen am Kallebad, auf der Appleallee und auch hier bei uns am Studio in der Britta Arena. Nachts wird es dann wieder deutlich kühler. Es geht runter bis auf 15 Grad. Und dann sind wir im Prinzip auch schon bei morgen. Der Antenne Wiesbaden Wettertrend. Unser Freitag wieder richtig schön sonnig. Von morgens bis abends ganz viel Sonne tanken und weiter sommerliche Temperaturen. Morgen kurz vorm Wochenende bis 25 Grad.
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4: Hallo auf die Straßen, liebe Autofahrer. Vorsicht bitte auf der A66 Frankfurt Richtung Wiesbaden. Zwischen Wiesbaden-Mainzer Straße und Biebrich, da liegen gerade Getränkeflaschen auf der Fahrbahn. Ansonsten sieht es aber gut aus, sowohl auf den Autobahnen als auch in der Wiesbadener City. Antenne Wiesbaden wünscht eine gute Fahrt.
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4: Da haben wir zum Beispiel ein Stehen heute Nachmittag auf der A-Straße Richtung Taunusstein. Hier der Blitzerhänger in der 30er-Zone auf der Bölkestraße. Da stehen sie kontrollieren bei 50 und auf der Susannastraße noch ein 30er-Blitzer. Falls du was gesehen hast, Staus, Blitzer, Gefahrenstellen, gerne Bescheid geben, anrufen oder WhatsApp schreiben. Wiesbaden 952 69 8 69.
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4: 3:04, hallo am Donnerstagnachmittag und ganz egal, ob ihr gerade auf dem Weg ins Freibad seid, daheim im Homeoffice oder so langsam auch schon auf den letzten Metern an der Arbeit. Wir wünschen euch einen schönen sonnigen Donnerstag jetzt mit Mika. Und ich würde sagen, das ist doch mal ein richtig schönes Motto, ne? So ein bisschen die gesungene Leck mich am Bobbes-Einstellung. Relax, take it easy. Genau. So machen wir das. Ich bin Tobi Rinker und ihr hört Antenne Wiesbaden. Schönen Donnerstag. Hi.

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0: gute Laune, ne? City Rhythm hier bei uns auf Antenne Wiesbaden, 11:11 haben wir. Und vor einem Jahr, ja, da hat's angefangen. Diesen Monat feiern wir ein Jahr Stille Stunde hier bei uns in Wiesbaden. Da kann man auch richtig stolz drauf sein. Und es gibt inzwischen echt viele und ganz großartige Angebote rund um die Initiative Stille Stunde. Reizärmer einkaufen zum Beispiel, mehr Unterstützung für eingeschränkte Personen und insgesamt einfach mehr Akzeptanz für alle, die es halt ein bisschen ruhiger brauchen im Alltag. Und ab heute macht bei der Stille Stunde auch das Wiesbadener Wahrzeichen schlechthin mit, nämlich unsere Marktkirche. Und falls ihr euch jetzt denkt, hä, in der Kirche, da ist es doch eh immer schon richtig ruhig und ganz, ganz leise. Margot Klee ist die Vorstandsvorsitzende der Marktkirchengemeinde. So wird's künftig noch stiller in der Marktkirche.
1: Es werden von 3 bis 5 keine Kirchenglocken läuten. Es wird das Karillon ausgestellt. In der Kirche, wo es eh schon ruhig ist, wird das Licht nochmal gedimmt. Die Leute, die Aufsicht führen, sind gebeten worden, noch verhaltener auf Besucher zuzugehen. Und wenn sich irgendwo ein Gespräch entwickeln sollte, dann entsprechend darauf hinzuweisen, dass gerade stille Stunde herrscht.
0: Ja, also wir sind quasi mittendrin in der ersten Stundenstunde von der Marktkirche. Bei der stillen Stunde geht es darum, ein Angebot für alle zu schaffen. Und das ist ein Gedanke, den die Kirche schon von Grund auf in sich trägt.
1: Da haben Sie völlig recht. Kirche, Gemeinde sind sozial und diakonisch. Und ich denke, gerade in unserer Gesellschaft, in der immer mehr auf Egoismus gesetzt wird, in der es viel kälter wird, ist es notwendig, dass eine Gemeinde einen Akzent setzt. Und deswegen war der Kirchenvorstand der Marktkirchengemeinde auch sehr schnell und sehr positiv bereit, bei diesem Projekt mitzumachen.
0: Heute dann eben zum ersten Mal, also nicht wundern, wenn da jetzt am Nachmittag die Marktkirchenglocken nicht läuten. Die Glocken sind nicht kaputt, es ist einfach stille Stunde. Jetzt auch in der Marktkirche. Das findet auch Nicole Nestler vom evangelischen Dekanat hier in Wiesbaden richtig gut.
2: Also uns als evangelische Kirche in Wiesbaden ist es ganz wichtig, das Signal auszusenden, dass wirklich alle Menschen bei uns willkommen sind. Auch Menschen, die eine Beeinträchtigung haben, die nicht sichtbar ist. Deswegen sind wir sehr froh, dass die Marktkirche sich dazu bereit erklärt hat. Kirche ist ja an sich ohnehin schon eher ein stiller Ort. Deswegen ist das Signal, was wir damit aussenden, uns ganz besonders wichtig. Und wir wollen natürlich schauen, dass wir auch bei Festen und Feierlichkeiten zum Beispiel schauen, dass die Marktkirche ein Raum des Rückzugs und der Stille sein kann. Wir planen aber als evangelisches Dekanat auch noch weitere Aktionen, wo wir uns jetzt anfangen, damit zu beschäftigen.
0: Ein Jahr stille Stunde. Ab heute macht eben auch die Marktkirche mit. Und wir von Antenne Wiesbaden, wir haben uns auch entschieden, eine stille Stunde anzubieten. Immer Montag bis Donnerstag von 8 bis 9 Uhr abends. 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
1: Im Studio Katrin Brause-Zimmermann. Wie geht es Kindern zwischen 5 und 7 Jahren in Hessen, die gerade den Übergang von der Kita in die Grundschule meistern? Mit der Frage befasst sich jetzt eine Studie der Frankfurter Goethe-Universität. Die Studie wird vom Land Hessen mit rund 110.000 Euro gefördert. Das hat das Jugendministerium in Wiesbaden bekannt gegeben. Schon bei dem Übergang stellen sich Fragen nach Teilhabe, Chancengleichheit und kindgerechter Gestaltung von Bildungseinrichtungen. Aus Perspektive der Kinder liegen aber keine belastbaren empirischen Erkenntnisse vor. Daher will sich die Forschung auf Kinder ab 8 Jahren und Jugendliche konzentrieren. 500 bis 1.000 Kinder sollen in ausgewählten Einrichtungen befragt werden. Die Stadt Wiesbaden will sich für Bundesfördermittel zur Sanierung des Kulturortes Walhalla bewerben. Bei einem Ortstermin informierten sich Bundestagsabgeordnete über das Projekt und mögliche Förderprogramme. Die Sanierung soll nach aktuellem Stand rund 70 Millionen Euro kosten und bis 2030 abgeschlossen sein. Das Walhalla sei Teil der Lebensgeschichte vieler Wiesbadenerinnen und Wiesbadener, so Oberbürgermeister Gerd-Uwe Mende. Nach der Wiedereröffnung solle das Walhalla erneut eine zentrale Rolle im Wiesbadener Kulturleben einnehmen. Die Arbeiten am Radweg Lückenschluss entlang der B42 bei Rüdesheim verzögern sich. Das meldet Hessenmobil in Wiesbaden. Die halbseitige Sperrung mit Ampelregelung wird nun erst nächsten Freitag aufgehoben, statt wie ursprünglich geplant schon Ende Juni. Auch danach folgen noch Restarbeiten, etwa an Geländern und der Signaltechnik. Die vollständige Freigabe für Rad- und Fußverkehr soll dann Mitte Juli folgen. Ein 23-Jähriger ist am Dienstagabend in den Reisinger Anlagen in Wiesbaden von einem Unbekannten angegriffen und verletzt worden. Nach Infos der Polizei ist der bisher unbekannte Täter auf den 23-Jährigen zugelaufen und hat unvermittelt auf ihn eingeschlagen und eingetreten. Das Opfer kam mit Gesichtsverletzungen ins Krankenhaus. Der Angreifer soll etwa 2 Meter groß gewesen sein, eine dunkle Jeans und weiße Sportschuhe getragen haben. Wer Hinweise hat, der wird gebeten, sich bei der Polizei zu melden.
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2: Ach, das ist doch herrlich gerade. Top-Wetter auch jetzt am Nachmittag. Viel Sonne dazu, vor allem später dann auch mal mehr Wolken. Teilweise kann da sogar so ein kleiner Sommerregenschauer mal runterkommen. Und bei den Temperaturen, da ist es perfekt fürs Freibad aktuell. 29 Grad auf der Platte, am Hauptbahnhof messen wir die auch. Und das gleiche hier bei uns im Studio in der Britta Arena. Nachts wird es dann wieder kühler, schön zum Durchlüften heute bei erfrischenden 15 Grad. Der Antenne Wiesbaden-Wettertrend. Morgen ist Freitag und auch der wird wieder richtig schön. Es gibt den ganzen Tag Sonne und bis zu 25 Grad morgen dann.
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2: Es ist kurz nach 4:30. Hallo auf die Straßen und da können wir es kurz machen. Aktuell ist alles frei. Antenne Wiesbaden wünscht eine gute Fahrt.
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2: Nicht erwischen lassen. Auf der Bölkestraße kontrollieren sie bei 50, auf der Susannastraße in Ickstadt 30er Bereich und in Kelsterbach auf der Frankfurter Straße. Da steht bei der Bahnüberführung auch einer. 30 dürfte hier maximal fahren. Und falls du auch einen Blitzer entdeckt hast, gerne bei uns durchgeben. Entweder anrufen oder eine WhatsApp schreiben direkt ins Studio. Beides geht mit ein und derselben Nummer, der Wiesbaden 952 69 8 69.
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0: ist Antenne Wiesbaden. Einen schönen Donnerstag wünschen wir euch. Michael Schulte zusammen mit Orsis, gerade Hall of My Heart haben wir gehört. Und jetzt wünschen wir euch einen tierisch schönen Donnerstagnachmittag.
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2: Ja, wir unterstützen auch heute das Wiesbadener Tierheim und vielleicht kennt der ein oder andere noch Kätzchen Harley. Heute ist ihr Kumpel Joker dran und der macht seinen Namen nicht unbedingt alle Ehre. Statt wilde Streiche zu planen, denkt er sich eher, ich schaue erstmal aus sicherer Entfernung. Joker ist ein ruhiger, sensibler Kater und braucht etwas Zeit, bis er Vertrauen fasst. Wer ihm die gibt, bekommt dafür einen ganz besonderen Freund. Wichtig, Joker gibt's nur im Doppelpack, zusammen mit Harley. Die beiden sind ein echtes Team und suchen gemeinsam ein ruhiges Zuhause ohne kleine Kinder und andere Tiere. Bisschen später möchten sie wohl auch gern mal draußen im Grün unterwegs sein. Ihr habt Geduld und ein Plätzchen für zwei ganz besondere Samtpfoten, dann meldet euch beim Tierheim Wiesbaden. Ein Foto findet ihr wie immer auf unserer Antenne Wiesbaden Instagram und Facebook-Seite.
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0: Damit setzt sich eine klare Aufwärtsbewegung über den gesamten Handelstag hinweg fort. Getragen wird die positive Stimmung vor allem von einer freundlicheren Risikobereitschaft der Anleger. Nach den zuletzt wechselhaften Tagen greifen Investoren wieder stärker bei Aktien zu, insbesondere im Industrie- und Technologiesektor. Auch von der Konjunkturseite kommen heute keine neuen Belastungsfaktoren hinzu, was den Märkten zusätzlichen Rückenwind gibt. Einzelne Gewinnmitnahmen im Tagesverlauf bleiben zwar nicht aus, ändern aber insgesamt am starken Bild wenig. International stützen zudem stabile Vorgaben aus den USA das Marktumfeld. Insgesamt bleibt die Stimmung an den europäischen Börsen zum Donnerstagnachmittag klar positiv.
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1: Ich bin Thomas Bliskin. Arbeitsverträge sollen länger befristet werden dürfen. Regeln zum Kündigungsschutz werden gelockert, die zu Krankschreibungen verschärft. Das sind Teile der Reformen, auf die sich Union und SPD geeinigt haben. Von Gewerkschaften kommt Kritik, Zustimmung dagegen von Arbeitgeberseite.
2: Ohne Sachgrund einen Arbeitsvertrag befristen statt höchstens 2 Jahre soll das künftig bis zu 4 Jahre lang möglich sein. Wer viel verdient, soll leichter gekündigt werden können, in diesem Zusammenhang für Abfindungen weniger Steuern fällig werden. So wird nach den Worten von Kanzler Merz mehr Beweglichkeit für Unternehmen erreicht. Stimmt, loben Arbeitgeberverband und CDU-Wirtschaftsflügel. Gewerkschaften sprechen dagegen von unnötigen Einschnitten, die nicht akzeptabel seien. Jan-Henner Reitze, Berlin.
1: Zum ersten Mal seit Mai hat Superbenzin der Sorte E10 im bundesweiten Tagesschnitt wieder mehr als 2 Euro gekostet. Gestern, direkt nach dem Ende des Tankrabatts, schlug ein Liter laut ADAC im Schnitt mit 2 Euro und 1 Cent zu Buche.
3: Auch wenn es nur 17 Cent pro Liter waren, die der Tankrabatt ausgemacht hat, dass jetzt wieder eine 2 vor dem Komma steht, ist bitter für Autofahrer und der höchste Tageswert seit dem 5. Mai. Diesel blieb im bundesweiten Schnitt gestern zwar noch unter 2 Euro, allerdings nur knapp. Im Vergleich zu Dienstag stiegen die Preise für E10 damit nach dem Tankrabatt um gut 9, Diesel um 10 Cent. Das ist zwar deutlich weniger als der weggefallene Steuerrabatt, allerdings hatten die Preise auch schon vorher zugelegt. Die Mineralölkonzerne hatten das mit der gestiegenen Nachfrage erklärt. Diana Kramer, Nachrichtenredaktion.
1: Das Feuer in einem Krankenhaus in Ludwigslust ist wohl in einem Patientenzimmer der Gefäßchirurgiestation ausgebrochen. Das teilte eine Sprecherin des Landkreises mit. Bei dem Brand des Dachstuhls sind am frühen Morgen 2 Menschen ums Leben gekommen. Laut Auskunft des Landrats lag einer der Verstorbenen im Patientenzimmer, in dem das Feuer ausbrach, der andere im Nachbarzimmer. Dazu hat es einen Verletzten mit Rauchgasvergiftung gegeben. Google muss nach einem Urteil des Europäischen Gerichtshofs eine Rekordwettbewerbsstrafe der EU-Kommission in Höhe von 4,1 Milliarden Euro zahlen. Das Unternehmen habe Herstellern von Android-Smartphones und Mobilfunkanbietern illegale Beschränkungen auferlegt, um die Marktdominanz seiner Suchmaschine zu stärken. Dabei geht es unter anderem um vorinstallierte Apps auf Android-Handys.
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4: Das ist immer noch teilweise sonnig, aber es sind auch ein paar dickere Wolken jetzt mit dabei. Außerdem geht so ein kleines Lüftchen und später am Nachmittag kann hier und da auch mal so ein kleiner Regenspritzer mit dabei sein. Dazu aber weiter sommerlich warm im Moment. 29 Grad auf der Taunusstraße, an der Staatskanzlei und auch hier bei uns am Studio in der Britta Arena. Nachts wird es natürlich auch wieder deutlich kühler. Es geht runter bis auf 15 Grad und dann sind wir schon bei morgen beim Antenne Wiesbaden Wettertrend. Der Freitag wieder richtig schön sonnig. Da gibt es von morgens bis abends ganz viel Sonne für uns und Sommertemperaturen. Morgen kurz vorm Wochenende bis 25 Grad.
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4: Hallo auf die Straßen und Vorsicht Autofahrer auf der A3 Köln Richtung Frankfurt. Zwischen dem Mönchhofdreieck und Kelsen. Da haben wir einmal ein liegen gebliebenes Fahrzeug und einen defekten Transporter jeweils auf der linken Spur rumstehen. Außerdem A66 Richtung Wiesbaden zwischen Wiesbaden-Biebrich und dem Schiersteiner Kreuz, 2 Kilometer stockend. A643 Mainz Richtung Wiesbaden zwischen Mainz-Gonsenheim und dem Schiersteiner Kreuz, streckenweise stockend, überall so um die 10 Minütchen die Wartezeit. Antenne Wiesbaden wünscht eine gute Fahrt.
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4: Heute wird geblitzt auf der Bölkestraße, Tempo 50, auf der Susannastraße in Ickstadt, das ist in der 30er-Zone, und in Kelsterbach auf der Frankfurter in Höhe der Bahnüberführung, das auch eine 30er-Zone.
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4: Hallo um 4:04. Wir haben Sommerferien in Hessen und ich kann mich an Jahre erinnern, da war wenig mit Sommer, ne? Aber dieses Jahr, da kann sich bis jetzt echt keiner beschweren. Also, wir machen uns zusammen einen richtig schönen Nachmittag. Jetzt gemeinsam mit Ich und Ich. Also, richtig cooler Song aus dem Jahr 2008. Habe ich wohl nochmal nachgeguckt. Also, es ist auch schon wieder ewig her. Aber gefühlt, also Freunde, wenn er mich fragt, gefühlt war das gestern vom selben Stern. Jetzt für euch hier bei uns auf Antenne Wiesbaden. Ich bin Tobi Rinker. Hi zusammen.
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4: Und da waren meine Fingerchen schneller als meine Zunge, ne? Also vom selben Stern. Hören wir natürlich jetzt nochmal. Nicht nur

0: Oh, oh, ja. Mir ist ein Stein vom Herzen gefallen. Ich habe es doch noch hinbekommen und ich bin jetzt sicher, es ist ein erfolgreicher Nachmittag. Ich habe es geschafft, diesen Song zu Ende zu spielen. Also Wahnsinn, das ist mir gelungen. Eieiei, was da von hinten schon wieder los war. Naja, es ist 13 Minuten nach 4 und wir sind mitten in den Sommerferien hier bei uns in Hessen. Und wenn die Sonne knallt und das Thermometer in die Höhe schießt, da stellt sich eigentlich nur noch die Frage, wo gibt's denn die nächste Abkühlung?
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0: Ganz genau so ist es doch und da hat doch jeder sein ganz eigenes Lieblingsbad, oder? Das eine, wo man immer wieder landet, weil es einfach passt, weil es bequem ist oder weil man da schon als Kind war. Heute geht's mit uns zusammen ins Kallebad. Das ist ein richtiger Allrounder hier bei uns in Wiesbaden. Da trifft Sport auf Freizeit, kannst du Bahnen ziehen, aber auch ganz entspannt abtauchen. Und ja, im Prinzip ist alles mit dabei, was so ein guter Sommertag braucht. Badleiter Thorsten Hinz, der kennt sein Kallebad natürlich in- und auswendig.
2: Ja, wir haben ein großes Nichtschwimmerbecken mit 45 Meter Länge und 24 Meter Breite mit einer Breitwasserrutsche. Dann haben wir einen 1er- und einen 3-Meter-Turm. Und 2018 ist das neue Planschbecken errichtet worden mit dem Wasserspielbachlauf.
0: Ja, aber das war es noch lange nicht. Das Kallebad, das hat auch noch eine ganz außergewöhnliche Besonderheit.
2: Ja, was Besonderes gibt es hier eigentlich schon, nämlich ein FKK-Gelände. Das ist relativ untypisch für ein Freibad, ja.
0: Das stimmt tatsächlich, aber viele wollen das. Also da stört die Badehose oder der Bikini, sondern einfach so, wie Gott einen geschaffen hat. Ne? Einfach mal abtauchen. Für leckere Snacks und Getränke muss man sich wahrscheinlich doch nochmal was überwerfen. Da ist aber auch gesorgt für die beliebte Pommes. Die darf im Kallebad natürlich auch nicht fehlen.
2: Wir haben einen Italiener, die Stefano, und der macht auch sein Eis selber und verkauft deutsche und italienische Küche.
0: Ja, mega. Badleiter Thorsten Hinz verbindet ebenfalls eine richtig schöne Geschichte mit dem Kallebad.
2: Also ich kann zumindest mal sagen, dass ich als Kind immer selber schon hier gern geschwommen bin. Ich bin also Wiesbadener, habe in Erbenheim gewohnt, bin dann immer mit der 5 schon ins Kallebad gefahren und jetzt darf ich hier arbeiten.
0: Ja, wahrscheinlich mit 5 und mit der 5. Wir sind weiter unterwegs bei unserem großen Freibad-Check hier bei uns in Wiesbaden. Der Eintritt im Kallebad, der liegt übrigens bei 5,50 für Erwachsene. Kinder zahlen 2,50. Aber jetzt in den Ferien ja sowieso nichts. Das ist eine super Aktion, die es da gibt. Also die Bäder frei für Kinder und Jugendliche während den Sommerferien. Und das Kallebad ist definitiv ein richtiger Allrounder bei uns in der Stadt. Sport und Freizeit wird groß geschrieben. Und der Sommer findet auf jeden Fall hier seinen richtigen Platz. Sowohl im Wasser, aber auch auf der Liegewiese.
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2: Im Studio Katrin Brause-Zimmermann. Das Land Hessen passt seine soziale Wohnraumförderung für das Programmjahr 2026 an. Das hat das Wirtschaftsministerium in Wiesbaden mitgeteilt. Besonders Neubauprojekte in Regionen mit hohen Grundstückspreisen sowie Wohnraum für Studierende und Auszubildende sollen stärker unterstützt werden. Die Förderung wird dafür gezielt erhöht und teilweise vereinfacht. Gleichzeitig bleiben Modernisierungen ein wichtiger Bestandteil der Programme. Ziel sei es, vorhandene Mittel wirksamer einzusetzen und mehr bezahlbaren Wohnraum zu schaffen. Viele junge Erwachsene wohnen noch bei ihren Eltern. In 2025 haben 30% der 25-Jährigen in Deutschland noch zu Hause gewohnt. Das hat das Statistische Bundesamt in Wiesbaden mitgeteilt. Damit ist der Wert gegenüber den Vorjahren leicht gestiegen. Söhne im Alter von 25 Jahren haben dabei häufiger noch bei den Eltern gewohnt. Bei den Töchtern war es knapp jede vierte. 77% der 25- bis 34-Jährigen, die noch zu Hause wohnen, sind erwerbstätig. Das Durchschnittsalter für den Auszug liegt bei rund 24 Jahren und ist damit niedriger als im EU-Durchschnitt. Wegen der anhaltenden Trockenheit ist die Entnahme von Wasser aus Bächen, Weihern und Teichen im Wiesbadener Stadtgebiet ab heute verboten. Darüber hat die hessische Landeshauptstadt informiert. Die Maßnahme soll die Gewässer vor weiteren ökologischen Schäden schützen. Besonders von der Trockenheit sind der Wäschbach, der Kesselbach und der Wellritzbach betroffen. Das Verbot gilt auch für Anlieger. Ausnahmen gelten weiterhin im Rahmen des Gemeingebrauchs. Das Tränken von Vieh ist erlaubt. Verstöße gegen das Verbot können mit Bußgeldern von bis zu 100.000 Euro geahndet werden. Ein 23-Jähriger ist am Dienstagabend in den Reisinger Anlagen in Wiesbaden von einem Unbekannten angegriffen und verletzt worden. Nach Infos der Polizei ist der bisher unbekannte Täter auf den 23-Jährigen zugelaufen und hat unvermittelt auf ihn eingeschlagen und eingetreten. Das Opfer kam mit Gesichtsverletzungen ins Krankenhaus. Der Angreifer soll etwa 2 Meter groß gewesen sein, eine dunkle Jeans und weiße Sportschuhe getragen haben. Wer Hinweise hat, der wird gebeten, sich bei der Polizei zu melden.
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3: Da geht ein Lüftchen jetzt gerade und ein paar dickere Wolken sind dazugekommen, sieht aber noch nicht nach Regen aus. Später am Nachmittag bzw. am frühen Abend kann es hier und da mal kurz schauern, aber auch das nicht weiter schlimm. Aktuell nach wie vor Freibadwetter und Sommertemperaturen mit 28 Grad auf der Platte, am Hauptbahnhof 29 und hier bei uns im Studio in der Britta Arena ebenfalls 28 Grad jetzt im Moment. Der Antenne Wiesbaden Wettertrend, morgen ist Freitag und der wird auch wieder richtig, richtig schön. Den ganzen Tag gibt Sonne und bis zu 25 Grad kurz vorm Wochenende.
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3: Es ist kurz nach 4:30. Hallo auf die Straßen, lieber Autofahrer. A66 Frankfurt Richtung Wiesbaden. Zwischen Biebrich und dem Schiersteiner Kreuz 2 Kilometer stockend. 10 Minuten gibt's obendrauf. Und A643 Mainz Richtung Wiesbaden bzw. auch in der Gegenrichtung zwischen Mainz-Gonsenheim und dem Schiersteiner Kreuz. Streckenweise stockender Verkehr, 10 bis 15 Minuten haben wir hier Wartezeit.
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3: Es blitzt heute Nachmittag auf der Bölkestraße, Tempo 50 in Ickstadt, auf der Susannastraße in der 30er-Zone und auf der A-Straße Richtung Taunusstein. Hier immer noch der Blitzeranhänger in der 30er-Zone beim Ortsschild.
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0: Das kickt genauso gut wie der Kaffee am Nachmittag. Abermax Loving Myself. Hier ist Antenne Wiesbaden um 16.34 Uhr. Und warum Inklusion und außergewöhnliche Kunst alles andere als ein Widerspruch ist, das haben wir aktuell bei einem Projekt hier bei uns in Wiesbaden erlebt.
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0: Wie jeden Tag haben wir Wiesbaden natürlich auch heute wieder in Zahlen für euch. Und unsere Zahl des Tages, das ist heute die 100.000. Und zwar 100.000 Euro. Diese beeindruckende Summe hat das inklusive Kunstprojekt Touched by Art jetzt bei seiner großen Kunstversteigerung erzielt. Alle Kunstwerke haben neue Besitzerinnen und Besitzer gefunden. Und das Beste, der gesamte Erlös, der fließt zurück ins Projekt und ermöglicht dessen Fortführung. Touched by Art bringt hier bei uns in Wiesbaden Künstlerinnen und Künstler mit und ohne Beeinträchtigung zusammen. Entstanden sind dabei nicht nur außergewöhnliche Kunstwerke, sondern richtig schön auch neue Begegnungen und Freundschaften. Die Auktion war zwar der Höhepunkt, aber längst nicht das Ende. Die Werke, die sind ab Mitte Juli auch noch in der öffentlichen Ausstellung im Bellevue-Saal zu sehen. Ein richtig schönes Beispiel dafür, wie Kunst Menschen verbindet und Inklusion ganz selbstverständlich auch gelebt werden kann. 100.000 Euro für die ganz besonderen Kunstwerke aus dem inklusiven Kunstprojekt Touched by Art. Deswegen die 100.000 heute, unsere Wiesbaden-Zahl des Tages.
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1: Ja, jetzt wo es den Tankrabatt nicht mehr gibt, da muss der ein oder andere vielleicht an seine Schmuckreserven ran. Der aktuelle Goldpreis, der liegt bei 115,77 €. Silber geht im Moment weg. Pro Gramm Silber 1,72 €. Selbstverständlich verkaufen wir nicht unser Gold und Silber für den Sprit, aber nur zur Info.
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1: Ich bin Thomas Bleskin. Die Regeln für Krankschreibungen von Beschäftigten sollen nach Plänen der Schwarz-Roten Koalition verschärft werden. Eingeführt werden soll die verpflichtende Vorlage einer Arbeitsunfähigkeitsbescheinigung schon ab dem ersten Tag der Erkrankung. Das teilten Union und SPD nach Beschlüssen des Koalitionsausschusses mit.
2: Wer morgens mit Übelkeit aufwacht, kann nicht mehr beim Arbeitgeber anrufen, sich krank melden und dann auskurieren, sondern muss sich stattdessen zum Arzt schleppen. Kritik daran, Regeln in Sachen Krankschreibung zu verschärfen, kommt zum Beispiel von der SPD aus den Ländern. Sowieso schon überlastete Hausärzte erwarten noch mehr Patienten. Der Bund der Steuerzahler nennt die geplante Steuerreform mit einem Umfang von 10 Milliarden Euro viel zu klein für eine spürbare Entlastung. Lob für das Gesamtpaket kommt dagegen vom Arbeitgeberverband, der von einem überfälligen Kurswechsel spricht. Jan-Henner Reitze, Berlin.
1: Zum ersten Mal seit Mai hat Superbenzin der Sorte E10 im bundesweiten Tagesschnitt wieder mehr als 2 Euro gekostet. Gestern, direkt nach dem Ende des Tankrabatts, schlug ein Liter laut ADAC im Schnitt mit 2 Euro und einem Cent zu Buche.
3: Auch wenn es nur 17 Cent pro Liter waren, die der Tankrabatt ausgemacht hat, dass jetzt wieder eine 2 vor dem Komma steht, ist bitter für Autofahrer und der höchste Tageswert seit dem 5. Mai. Diesel blieb im bundesweiten Schnitt gestern zwar noch unter 2 Euro, allerdings nur knapp. Im Vergleich zu Dienstag stiegen die Preise für E10 damit nach dem Tankrabatt um gut 9, Diesel um 10 Cent. Das ist zwar deutlich weniger als der weggefallene Steuerrabatt, allerdings hatten die Preise auch schon vorher zugelegt. Die Mineralölkonzerne hatten das mit der gestiegenen Nachfrage erklärt. Diana Kramer, Nachrichtenredaktion.
1: Das Feuer in einem Krankenhaus in Ludwigslust ist wohl in einem Patientenzimmer der Gefäßchirurgiestation ausgebrochen. Das teilte eine Sprecherin des Landkreises mit. Bei dem Brand des Dachstuhls sind am frühen Morgen 2 Menschen ums Leben gekommen. Laut Auskunft des Landrats lag einer der Verstorbenen im Patientenzimmer, in dem das Feuer ausbrach, der andere im Nachbarzimmer. Dazu hat es einen Verletzten mit Rauchgasvergiftung gegeben. Google muss nach einem Urteil des Europäischen Gerichtshofs eine Rekordwettbewerbsstrafe der EU-Kommission in Höhe von 4,1 Milliarden Euro zahlen. Das Unternehmen habe Herstellern von Android-Smartphones und Mobilfunkanbietern illegale Beschränkungen auferlegt, um die Marktdominanz seiner Suchmaschine zu stärken. Dabei geht es unter anderem um vorinstallierte Apps auf Android-Handys.
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4: Das ist nicht mehr ganz so sonnig. Jetzt hat sich ein bisschen zugezogen. Hier und da haben wir nochmal eine Wolkenlücke. Da kommt schon noch Sonne durch. Und es geht ein angenehmes Lüftchen, finde ich auf jeden Fall. Bei den Temperaturen ist allerdings weiter Sommer angesagt. Im Moment 29 Grad gemessen am Kallebad auf der Appleallee und auch hier bei uns am Studio in der Britta Arena. Demnächst kann nochmal so ein kleiner Schauer auch durchziehen, aber Sonne auch noch nicht komplett abgemeldet. Über den Abend wird es wieder schön bei uns. Nachts, da wird es deutlich kühler. Es geht runter bis auf 15 Grad und dann sind wir im Prinzip ja auch schon auf bei morgen. Der Antenne Wiesbaden Wettertrend. Morgen Freitag, kurz vorm Wochenende. Der wird richtig schön sonnig. Also von morgens bis abends und dazu gibt es kurz vorm Wochenende 25 Grad für uns.
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4: Hallo auf die Straßen, liebe Autofahrer. A66 Wiesbaden Richtung Frankfurt zwischen Frankfurt-Höchst und dem Nordwestkreuz. 2 Kilometer stockend, 10 Minuten extra. A66 Richtung Wiesbaden, zwischen Wiesbaden-Mainzer Straße und dem Schiersteiner Kreuz, 2 Kilometer Stop and Go, auch da seid ihr 10 Minütchen länger unterwegs. Und A643 Mainz Richtung Wiesbaden noch, zwischen Mainz-Gonsenheim und dem Schiersteiner Kreuz. Hier haben wir streckenweise stockenden Verkehr, 10 bis 15 Minuten die Wartezeit. Also so die üblichen Verdächtigen und auf der Appleallee klemmt es auch am Biebricher Bahnhof und am Schlosspark vorbei. Hier auch so um die 10 extra Minütchen mehr. Einkalkulieren bitte.
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4: Es blitzt heute Nachmittag auf der A-Straße Richtung Taunusstein beim Ortsschild Tempo 30, auf der Bölkestraße 50er Bereich und auf der Susannastraße in Ickstadt hier nochmal ein 30er Blitzer. Stausblitzer Gefahrenstellen immer melden bei uns, entweder anrufen oder WhatsApp ins Studio unter der Wiesbaden 952 69 8 69.
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4: Oh ja.
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4: 5 Minuten nach 5 haben wir und damit aber mal sowas von Feierabend in der schönsten Stadt der Welt. Wir haben es geschafft. Tag 4 für diese Woche ist durch, bei den allermeisten zumindest. Und für alle gibt's jetzt zum Feierabend richtig coole DJ-Mucke, geliefert von der Purple Disco Machine. Das ist Hypnotized. Einen schönen Feierabend, ihr Lieben. Ihr hört Antenne Wiesbaden und ich bin Tobi Rinker. Hi.

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0: Genau so heißt der Song. Hier ist Antenne Wiesbaden am Donnerstagnachmittag. 5:12 haben wir und diese Woche wird es hier bei uns in Wiesbaden very international. Das deutsch-amerikanische Freundschaftsfest. Das ist zurück und bringt so ein Stück Amerika direkt zu uns hier in die Stadt. Freut euch also auf Burger, Barbecue. Es gibt Live-Musik, jede Menge Fahrgeschäfte und gute Stimmung. Und seit vielen Jahren steht das Fest einfach für die enge Freundschaft zwischen uns Deutschen und den USA. Es lädt zum Feiern, zum Schlemmen und zum Spaß am ein. Und unser Oberbürgermeister Gerd-Uwe Mende, der freut sich auch schon auf den Austausch.
1: Es ist einfach ein Ort, wo Menschen zusammenkommen. Und wir haben eine große amerikanische Community in Wiesbaden. Wir sagen immer scherzhaft, das ist unser 27. Stadtteil. Mir ist es sehr, sehr wichtig, dass es diese Begegnung auf der persönlichen Ebene gibt. Und dazu bietet dieses Fest immer einen hervorragenden Anlass. Viele Beziehungen, ein Sportverein, über Schulen, vieles auf der privaten Ebene. Man sieht sehr, sehr viele Mitglieder der amerikanischen Community bei unseren Festen, beim Weinfest, auf dem Sternschnuppenmarkt. Und natürlich ist klar, auch wirtschaftlich, 20.000 Menschen in der Stadt etwas. Sie machen Umsatz, sie machen Konsum. Sie brauchen allerdings auch Wohnraum. Insofern ist es einfach eine gut gelebte Partnerschaft.
0: Oberst Ringo Middles, Kommandeur der US Army Garnison hier bei uns in Wiesbaden, findet das Freundschaftsfest, zeigt, wie gut die Beziehung zwischen Deutschland und den USA ist. Das ist kein neues Event. Es ist etwas, das wir schon seit Jahren machen und jedes Jahr weiterführen. Für uns ist es eine Möglichkeit, unsere Wertschätzung für Wiesbaden, Mainz und die Gastfreundschaft der Deutschen auszudrücken. Nun haben wir die Chance, den Deutschen ein Stück von Amerika zu zeigen. Und deswegen findet er auch, dass das Fest uns alle näher zusammenbringt. Viele Leute werden sich eher auf Dinge konzentrieren, die unsere Länder auseinanderdrücken. Aber ich kann sagen, dass unsere Nationen zentrale Interessen haben, die nur funktionieren, wenn wir auf einer Linie sind. Unsere Fähigkeit und Kapazität, diese Interessen und unsere Bürger zu verteidigen, bringt uns näher zusammen und das ist für mich sehr aufregend. Ja, hat er schön gesagt, ne? Du hast Lust auch auf ein Stück Amerika und ordentliche Unterhaltung? Dann würde ich vorschlagen, ab zum deutsch-amerikanischen Freundschaftsfest hier bei uns in Wiesbaden. Das geht noch bis zum 5. Juli. Schöner Abschluss, das große Feuerwerk. Dann am Independence-Samstag. Jeder ist da willkommen. Also ruhig den Cowboy-Hut auf, Hunger mitbringen und ab zu New Yorker Straße hier bei uns in Wiesbaden. Und dann wird gefeiert, nämlich ein Stück amerikanischer als sonst. Und deswegen machen wir auch ein bisschen Amerika. Hier zum Beispiel Kim Wilde und ihre Kids in America. Die sind natürlich auch herzlich willkommen. Hier ist Antenne Wiesbaden. Schönen Donnerstagnachmittag zusammen.

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5: Im Studio Katrin Brause-Zimmermann. Wie geht es Kindern zwischen 5 und 7 Jahren in Hessen, die gerade den Übergang von der Kita in die Grundschule meistern? Mit der Frage befasst sich jetzt eine Studie der Frankfurter Goethe-Universität. Die Studie wird vom Land Hessen mit rund 110.000 Euro gefördert. Das hat das Jugendministerium in Wiesbaden bekannt gegeben. Schon bei dem Übergang stellen sich Fragen nach Teilhabe, Chancengleichheit und kindgerechter Gestaltung von Bildungseinrichtungen. Aus Perspektive der Kinder liegen aber keine belastbaren empirischen Erkenntnisse vor. Daher will sich die Forschung auf Kinder ab 8 Jahren und Jugendliche konzentrieren. 500 bis 1.000 Kinder sollen in ausgewählten Einrichtungen befragt werden. Die Stadt Wiesbaden will sich für Bundesfördermittel zur Sanierung des Kulturortes Walhalla bewerben. Bei einem Ortstermin informierten sich Bundestagsabgeordnete über das Projekt und mögliche Förderprogramme. Die Sanierung soll nach aktuellem Stand rund 70 Millionen Euro kosten und bis 2030 abgeschlossen sein. Das Walhalla sei Teil der Lebensgeschichte vieler Wiesbadenerinnen und Wiesbadener, so Oberbürgermeister Gerd-Uwe Mende. Nach der Wiedereröffnung solle das Walhalla erneut eine zentrale Rolle im Wiesbadener Kulturleben einnehmen. Die Arbeiten am Radweg Lückenschluss entlang der B42 bei Rüdesheim verzögern sich. Das meldet Hessenmobil in Wiesbaden. Die halbseitige Sperrung mit Ampelregelung wird nun erst nächsten Freitag aufgehoben, statt wie ursprünglich geplant schon Ende Juni. Auch danach folgen noch Restarbeiten, etwa an Geländern und der Signaltechnik. Die vollständige Freigabe für Rad- und Fußverkehr soll dann Mitte Juli folgen. Ein 23-Jähriger ist am Dienstagabend in den Reisinger Anlagen in Wiesbaden von einem Unbekannten angegriffen und verletzt worden. Nach Infos der Polizei ist der bisher unbekannte Täter auf den 23-Jährigen zugelaufen und hat unvermittelt auf ihn eingeschlagen und eingetreten. Das Opfer kam mit Gesichtsverletzungen ins Krankenhaus. Der Angreifer soll etwa 2 Meter groß gewesen sein, eine dunkle Jeans und weiße Sportschuhe getragen haben. Wer Hinweise hat, der wird gebeten, sich bei der Polizei zu melden.
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6: Ja, Wetter hat ein bisschen umgeschlagen, jetzt von sehr, sehr sonnig und sommerlich in grau, wolkig und sieht zumindest nach Regen aus. Aber gute Nachricht ist, bis die Regenwolken hier bei uns in Wiesbaden angekommen sind, sind sie schon leer geregnet. Also wir bleiben trocken hier bei uns in der schönsten Stadt der Welt. Es ist dann auch die trockenste Stadt der Welt. Na, ich glaube nicht. Aber bei den Temperaturen ist es draußen nach wie vor sommerlich. Auf der Platte messen wir 29 Grad, dasselbe am Hauptbahnhof hier bei uns am Studio in der Britta Arena 28. In der Nacht haben wir Durchlüften bei erfrischenden 15 Grad. Kann sich auch wieder sehr gut sehen und schlafen lassen. Und der Antenne Wiesbaden-Wetter-Trend für morgen, unser Freitag, der wird auch wieder richtig, richtig schön. Da gibt es den ganzen Tag Sonne satt und bis 25 Grad nehmen wir genau so.
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6: Es ist kurz nach 5:30, hallo auf die Straßen und da sind so die üblichen Verdächtigen im Moment. Die A66 Richtung Wiesbaden zwischen Mainzer Straße und dem Schiersteiner Kreuz. 2 Kilometer stockend, 10 Minuten extra. A643 Richtung Mainz zwischen Wiesbaden-Dotzheim und Mainz-Mombach. Hier haben wir in beiden Richtungen stockenden Verkehr. Plant mal jeweils so 5 bis 10 extra Minütchen ein. Und Bölkestraße Richtung Mainz, hier kurz vorm Kreisel auch rumgestocke. 10 Minuten kommen auch da oben drauf. Eppelallee noch Richtung Autobahn. Auch hier so 10, 12 Minütchen extra Fahrzeit. Aber das war's dann auch schon. Antenne Wiesbaden wünscht eine gute Fahrt.
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6: Einmal runterbremsen auf der A-Straße, wenn er Richtung Taunusstein fahrt. Der Blitzer-Anhänger hier nach wie vor beim Ortsschild bei Tempo 30. Außerdem in Kelsterbach auf der Frankfurter Straße. Da steht der Blitzer in Höhe der Bahnüberführung. Hier sind ebenfalls 30 nur erlaubt. Und falls du noch einen Blitzer gesehen hast, ruf gerne an oder schreib ihn uns per WhatsApp. Beides geht mit der Wiesbaden 952-698. Und dann nochmal die 69.
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1: Und da schauen wir natürlich wie immer, was geht denn heute noch so? Geschwungene Formen, edle Designs und echte Kunstschätze hätten wir da. Heute um 19 Uhr lädt nämlich unser Museum Wiesbaden zu einer Führung durch die Jugendstilsammlung von Ferdinand Wolfgang Nees ein. Mit über 500 Exponaten zählt die Sammlung zu den bedeutendsten Jugendstilpräsentationen in ganz Europa. Und die Führung, die kostet 4 Euro zusätzlich zum Museumseintritt. Kinder und Jugendliche zahlen aber nichts. Also Museum Wiesbaden heute Abend, Friedrich Ebert Allee 2, ab 19 Uhr geht's da los. Heute Abend wird's auch märchenhaft im Galli-Theater. Da geht's um 20 Uhr auf die Reise zur Mondkönigin. So. Daisy Jane Ehrlich präsentiert Johannes Gallis besondere Mischung aus Märchen, Fantasie und spirituellen Impulsen als lebendige Leseperformance. Es wird ein Abend voller Geschichten, Bilder und Gedanken, der zum Träumen und Nachdenken einlädt. Der Eintritt, der kostet 21 Euro. Los geht's um 20 Uhr im Galli-Theater in der Adelheidstraße. Und auch das könnten wir euch ans Herz legen. Kino unter freiem Himmel, weil, wie ich gerade gesehen habe, verziehen die Regenwolken sich alle, also es bleibt trocken. Heute Abend zeigen die Bilderwerfer in den Reisinger Anlagen direkt gegenüber vom Hauptbahnhof den Film Zikaden. Das preisnominierte Drama mit Nina Hoss erzählt von einer Frau, deren geordnetes Leben so ein bisschen ins Wanken gerät, als sie sich dann irgendwann um ihre pflegebedürftigen Eltern kümmern muss. Zwischen familiären Verpflichtungen, einer kriselnden Ehe und einer unerwarteten Begegnung mit einer alleinerziehenden Mutter beginnt sie ihr bisheriges Leben komplett zu hinterfragen. Der Film Unter freiem Himmel, der beginnt heute um 21 Uhr, vielleicht auch ein bisschen später, also wenn es dunkel wird da draußen, in den Reisinger Anlagen gegenüber vom Hauptbahnhof. Und das Beste daran, der Eintritt ist frei. Also Decke mitnehmen, einkuscheln, ein bisschen was zum Snacken und dann viel Spaß beim Film oder für was auch sonst ihr euch

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1: Ich bin Thomas Bleskin. Wer wegen Krankheit nicht arbeiten kann, braucht dafür künftig schon ab dem ersten Tag eine Bescheinigung vom Arzt. Union und SPD haben sich auf eine Reihe von Reformen geeinigt, die Bundeskanzler Friedrich Merz und die Spitzen seiner Regierung am Vormittag in Berlin vorgestellt haben.
2: Wegen Krankheit fehlen einfach zu oft zu viele Menschen am Arbeitsplatz, sagt Kanzler Merz. Deshalb fällt die Krankschreibung per Telefon weg und schon ab dem ersten statt bisher ab dem vierten Krankheitstag muss eine Bescheinigung vom Arzt her. Auch Merz findet das hart, aber
3: wir können uns diesen Wettbewerbsnachteil durch lange Abwesenheiten in den Unternehmen nicht länger leisten.
2: Außerdem sollen Arbeitsverträge statt bisher maximal 2 Jahre lang bis zu 4 Jahre lang grundlos befristet werden können. Jan-Henner Reitze, Berlin.
1: Schon vor den schlimmsten Hitzetagen hat es in Deutschland nach Schätzung des Robert-Koch-Instituts in diesem Jahr mehr als 800 hitzebedingte Todesfälle gegeben. Demnach starben rund 500 Menschen im Alter von 85 oder mehr Jahren hitzebedingt. Bei den 75- bis 84-Jährigen waren es etwa 190 Menschen, bei den 65- bis 74-Jährigen geschätzt 80 und bei denen unter 65 Jahren etwa 40. Internationale Ermittler sind nach einem Bericht von Europol erstmals gezielt gegen Online-Netzwerke von Männern vorgegangen, die ihre Partnerinnen betäuben und dann sexuell missbrauchen. Aufnahmen von dem Missbrauch würden sie dann ins Netz stellen. 156 mutmaßliche Opfer und Täter seien identifiziert worden, teilte Europol in Den Haag mit.
4: 274 neue Spuren wurden gefunden und 4 neue Online-Gruppen. Und dort, so Europol, teilen die Männer die Videos vom Missbrauch der bewusstlosen Frauen. Und sie tauschen Erfahrungen aus, geben Tipps und Informationen über die Drogen und Betäubungsmittel, die sie benutzen. Einzelheiten über Opfer und Täter nannte Europol jetzt nicht, weil die Ermittlungen noch laufen. Bettina Fisser, Amsterdam.
1: Zum ersten Mal seit Mai hat Superbenzin der Sorte E10 im bundesweiten Tagesschnitt wieder mehr als 2 Euro gekostet. Gestern, direkt nach dem Ende des Tankrabatts, schlug ein Liter des Kraftstoffs im Schnitt mit 2 Euro und 1 Cent zu Buche, wie der ADAC mitteilte. Diesel blieb auch mit dem Ende des Steuerrabatts unter 2 Euro.
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5: Das ist mittlerweile komplett eingegraut. Viele dicke Wolken sind am Start und man denkt eigentlich, es müsste demnächst anfangen zu regnen. Tut's aber nicht. Also wenn nur ein paar ganz vereinzelte Tröpfchen. An sich kommen wir da mit einem blauen Auge davon. Es sieht wie gesagt nach Regen aus und Unwetter schaffen wir allerdings trocken durch den späten Nachmittag bzw. den Abend. Gegen 20 Uhr kommt sogar die Sonne nochmal durch und dann geht's ja aber auch relativ schnell wieder unter. Kommt aber morgen wieder verschwunden. Aktuell noch ziemlich warm draußen. Es geht zwar ein angenehmes Lüftchen bei aktuell 28 Grad am Hauptbahnhof, am Staatstheater und auch hier bei unserem Studio in der Britta Arena. Und dann schauen wir noch schnell nach morgen im Antenne Wiesbaden Wettertrend. Da ist ja der Freitag, kurz vorm Wochenende. Und der wird wieder richtig schön. Den ganzen Tag gibt Sonne und bis 25 Grad.
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5: Schönen guten Abend auf die Straßen und Vorsicht, Autofahrer auf der A60 Rüsselsheim Richtung Mainz zwischen Rüsselsheim-Königstetten und Rüsselsheim Mitte. Gerade eine ungesicherte Unfallstelle, dadurch auch ein Rückstau und mindestens eine halbe Stunde extra Fahrzeit. Die A643 Wiesbaden Richtung Mainz zwischen dem Schiersteiner Kreuz und Mainz-Gonsenheim. 4 Kilometer stockend, dauert 10 Minütchen länger und die Schiersteiner Straße statt einwärts hier bei uns in der City. Eine Viertelstunde extra einplanen bitte.
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5: Da haben wir nur noch den Blitzerhänger auf der A-Straße, wenn er Richtung Taunusstein fahrt. Nicht schneller als 30, sonst wird's teuer. Ansonsten, wenn du noch einen Blitzer gesehen hast auf dem Weg in den Feierabend, gerne bei uns durchgeben. Entweder anrufen oder WhatsAppen. Beides geht mit der Wiesbaden 952 69 8 69.
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5: Jo, es ist 6:03. Wir wünschen euch einen ganz entspannten Feierabend. Hier ist Antenne Wiesbaden. Am jetzt ziemlich grauen Donnerstagabend. Aber hey, wer jetzt noch zum Beispiel den Grill rausholen will, macht das ruhig. Also wie gesagt, bleibt trocken hier bei uns. Grillwetter. At its best ist es nicht, aber es wird nochmal zumindest ein bisschen sonnig heute. Und jetzt richtig coole Musik oder ein schöner Song. Was fürs Herz. Ja? Céline Dion, I'm Alive. Ich bin Tobi Rinker. Einen schönen Abend wünschen wir. 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

0: Hier ist Antenne Wiesbaden, 10 Minuten nach 6, einen schönen Donnerstagabend. Und gehen wir es mal zusammen durch. Wir haben einen der größten Flughäfen Europas. Wir haben viele internationale Unternehmen und wir haben natürlich auch viele kluge Köpfe an unseren Hochschulen. Heißt, Hessen hat einiges zu bieten. Doch ein erfolgreicher Wirtschaftsstandort entsteht nicht von allein. Es braucht schon Ideen und Innovationen. Genau hier treffen Wirtschaft, Wissenschaft und Politik dann aufeinander. Und unser hessischer Wirtschaftsminister Kaveh Mansouri, der hat sich jetzt mit Studierenden von der Wiesbadener Business School ausgetauscht und weiß, warum Hessens Wirtschaft so erfolgreich ist.
1: Wir haben viele wirtschaftliche Stärken. Das beginnt bei einer sehr guten Bildungslandschaft. Wir haben sehr belastbare Infrastruktur und wir haben tolle, innovative Unternehmen, hochausgebildete Fachkräfte. Das sind gute Rahmenbedingungen für ein wirtschaftsstarkes Land. Und auf diesem Fundament wollen wir natürlich aufsetzen, weil klar ist auch, die Welt schläft nicht und die Rahmenbedingungen sind schwer.
0: Ja, und deswegen braucht es guten Nachwuchs. Der ist ganz besonders wichtig für unsere Zukunft.
1: In den Hochschulen werden viele der hochexzellenten und nachgefragten Fachkräfte von morgen ausgebildet. Und deswegen sind sie Teil unseres Wirtschaftsmotors. In den Hochschulen wird auch das Thema Wissenstransfer ja bearbeitet. Das ist ganz entscheidend dafür, dass die großen Innovationen von morgen bei uns in Hessen entstehen. Und deswegen arbeiten wir auch eng mit den Hochschulen zusammen, nicht nur im zuständigen Ministerium, sondern insgesamt in der Landesregierung.
0: Aber es gibt natürlich schon auch viele Unternehmen, die so ein bisschen klagen und sagen, ja, so rosig ist es doch gerade gar nicht. Für die Sorgen der lokalen Unternehmen hat unser Wirtschaftsminister auch schon so ein paar Lösungen parat.
1: Wenn ich in den Unternehmen bin, kriege ich häufig die gleichen 4 Themen zurückgemeldet. Das geht immer um eine belastbare und bezahlbare Energieversorgung. Es geht immer um Zugang zu Fachkräften, um Investitionskapital für Zukunftsinvestitionen und vor allem weniger Bürokratie. An allen Themen arbeitet die Landesregierung. Ich habe beispielsweise selbst einige Baupakete jetzt schon auf den Weg bringen dürfen, um die Rahmenbedingungen für den Wohnungsbau zu erleichtern. Nicht nur, um mehr sozialen Zusammenhalt zu schaffen, sondern vor allem auch, weil wir wissen, dass wenn es der Bauwirtschaft gut geht, es allen Industrien gut geht.
0: Ja, und damit unser Land, unser Bundesland Hessen wirtschaftlich so erfolgreich bleibt, hat unser Wirtschaftsminister sich an der Wiesbadener Business School jetzt mit dem Nachwuchs getroffen und mal ein Bild davon gemacht, wie die Zukunft so aussehen kann. Und so schlecht war es gar nicht. Das unter uns.

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5: Im Studio Katrin Brause-Zimmermann. Das Land Hessen passt seine soziale Wohnraumförderung für das Programmjahr 2026 an. Das hat das Wirtschaftsministerium in Wiesbaden mitgeteilt. Besonders Neubauprojekte in Regionen mit hohen Grundstückspreisen sowie Wohnraum für Studierende und Auszubildende sollen stärker unterstützt werden. Die Förderung wird dafür gezielt erhöht und teilweise vereinfacht. Gleichzeitig bleiben Modernisierungen ein wichtiger Bestandteil der Programme. Ziel sei es, vorhandene Mittel wirksamer einzusetzen und mehr bezahlbaren Wohnraum zu schaffen. Viele junge Erwachsene wohnen noch bei ihren Eltern. In 2025 haben 30% der 25-Jährigen in Deutschland noch zu Hause gewohnt. Das hat das Statistische Bundesamt in Wiesbaden mitgeteilt. Damit ist der Wert gegenüber den Vorjahren leicht gestiegen. Söhne im Alter von 25 Jahren haben dabei häufiger noch bei den Eltern gewohnt. Bei den Töchtern war es knapp jede vierte. 77% der 25- bis 34-Jährigen, die noch zu Hause wohnen, sind erwerbstätig. Das Durchschnittsalter für den Auszug liegt bei rund 24 Jahren und ist damit niedriger als im EU-Durchschnitt. Wegen der anhaltenden Trockenheit ist die Entnahme von Wasser aus Bächen, Weihern und Teichen im Wiesbadener Stadtgebiet ab heute verboten. Darüber hat die hessische Landeshauptstadt informiert. Die Maßnahme soll die Gewässer vor weiteren ökologischen Schäden schützen. Besonders von der Trockenheit sind der Wäschbach, der Kesselbach und der Wellritzbach betroffen. Das Verbot gilt auch für Anlieger. Ausnahmen gelten weiterhin im Rahmen des Gemeingebrauchs. Das Tränken von Vieh ist erlaubt. Verstöße gegen das Verbot können mit Bußgeldern von bis zu 100.000 Euro geahndet werden. Ein 23-Jähriger ist am Dienstagabend in den Reisinger Anlagen in Wiesbaden von einem Unbekannten angegriffen und verletzt worden. Nach Infos der Polizei ist der bisher unbekannte Täter auf den 23-Jährigen zugelaufen und hat unvermittelt auf ihn eingeschlagen und eingetreten. Das Opfer kam mit Gesichtsverletzungen ins Krankenhaus. Der Angreifer soll etwa 2 Meter groß gewesen sein, eine dunkle Jeans und weiße Sportschuhe getragen haben. Wer Hinweise hat, der wird gebeten, sich bei der Polizei zu melden.
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6: Es ist bewölkt jetzt am Abend. Teilweise kommt noch so ein bisschen Sonne durch, bleibt allerdings trocken hier bei uns. Trotzdem geht so ein kleines Windchen. Also der ein oder andere ist auch nicht böse um so ein kleines Lüftchen. Ja, das ist ja ganz erfrischend eigentlich. Trotzdem noch warm draußen, 26 Grad. Also alles, was Open Air geht, das ist auch voll im Soll und noch erlaubt heute Abend. 26 Grad am Staatstheater, am WDC-Pavillon, am Kochbrunnenplatz und auch hier bei uns am Studio in der Britta-Arena haben wir nachgemessen. In der Nacht wird es noch mal ein bisschen kühler, bleibt aber auch da trocken. Bis zu 15 Grad geht's runter. Der Antenne Wiesbaden Wettertrend. Morgen unser Freitag. Der wird dann wieder richtig schön, also Sonne von früh bis spät. Und dazu gibt's 25 Grad kurz vorm Wochenende.
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6: Das ist kurz nach 7. Hallo auf die Straßen, liebe Autofahrer. 2 Meldungen im Wesentlichen. Einmal die A60 Rüsselsheim Richtung Mainz. Zwischen dem Rüsselsheimer Dreieck und dem Mainspitz-Dreieck 6 Kilometer Stau. Hier hat's gekracht. Nach einem Unfall ist gerade nur die linke Spur frei. Plant mal so 20 Minuten extra mit ein. A643 Wiesbaden Richtung Mainz haben wir noch. Zwischen dem Schiersteiner Kreuz und Mainz-Gonsenheim 3 Kilometer stockend plus 10 Minütchen. Antenne Wiesbaden wünscht eine gute Fahrt in den Feierabend.
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6: Aber nicht so schnell runter vom Gas auf der A-Straße Richtung Taunusstein. Hier immer noch der Blitzerhänger in der 30er-Zone. Beim Ortsschild müsst ihr runterbremsen. Und wenn du noch einen Blitzer entdeckt hast, gerne Bescheid geben, anrufen oder WhatsApp schreiben mit der Wiesbaden 952 69 8 69. Dankeschön.

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1: Sie sind klein, sie sind gelb und endlich zurück im Kino, ihr Lieben.
2: Was ist, por favor?
1: Ja, habt es gehört? Minions and Monster erzählt nämlich die abgefahrene, aber witzige und natürlich absolut wahre Geschichte von den Minions und wie sie Hollywood erobern und Filmstars werden.
3: Oh. Seht ihr diese großen, schwer bewaffneten Männer? Die glauben, ihr hättet ihren Anführer umgebracht und sie wollen euren Tod.
2: Quick. Quick?
3: Okay, Action!
4: Wartet, wir sind nur Schauspieler!
3: Das war perfekt!
1: Der Ruhm hält allerdings nicht lange an und als sie aus Versehen Monster auf die Welt loslassen, müssen sie sich heldenhaft daran machen, den Planeten vor genau dem Chaos zu retten, das sie selbst angerichtet haben.
2: Miso Soup con Gomae, Late Lobu, Kai Fuku! Ja, ja, ja! Ja, ich bin frei! Ich bin frei!
5: Non les pika monstra!
2: Hey!
5: Tiny tiny Babi!
2: Hör auf, mich anzufassen, du großer gelber Freak!
5: Oh, oh, oh.
2: Ihr braucht also Monster für euren Film! Ich kenne die schrecklichsten Monster! Aber keine Angst, das sind echt gute Jungs! Versucht nur nicht zu lecker auszusehen! Hm?
1: In den mehr als 10 Jahren seit ihrem ersten Auftritt sind die Minions die absoluten Kult-Animationsfiguren ihrer Generation geworden.
6: Oh, Chris!
1: Schaut euch Minions und Monster auf jeden Fall auf der großen Leinwand an. Da kommen die kleinen Gelben viel besser rüber. In diesem Sinne, ab ins Kino mit euch.
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1: Ich bin Thomas Bleskin. Die Bundesregierung will die Regelungen zu Krankschreibungen verschärfen. Wer sich krank meldet, soll schon ab dem ersten Tag eine Bescheinigung vom Arzt vorlegen müssen. Die Krankschreibung per Telefon fällt den Plänen zufolge weg. Ärztevertreter und Opposition sind empört.
2: Wer hustet, gehört ins Bett und nicht ins Wartezimmer einer Arztpraxis, um sich krankschreiben zu lassen. Ob Kassenärztliche Bundesvereinigung, Hausärzteverband oder Grüne und Linkspartei, die offizielle Krankschreibung ab dem ersten statt wie bisher ab dem vierten Krankheitstag wird als Schikane kritisiert. Geändert werden soll die Vorgabe dazu im Entgeltfortzahlungsgesetz. Arbeitgebern und Gewerkschaften die Möglichkeit bleiben, etwa in Tarifverträgen weiter die alte Regelung zu vereinbaren. Unklar ist noch, ab wann die Änderung genau greifen soll. Jan-Henner Reitze, Berlin.
1: Zum Beginn der Getreideernte beklagen Deutschlands Landwirte steigende Kosten und die Folgen der jüngsten Hitzewelle. Bauernpräsident Ruckwied warnte vor möglichen Ertragseinbußen, vor allem beim Weizen. Zugleich sprach er sich gegen eine Abschaffung der Minijobs aus, auf die viele Betriebe während der Ernte angewiesen seien. Außerdem forderte der Bauernverband, den Tankrabatt für Agrardiesel bis Ende November zu verlängern. Zum Fußball. Nach dem WM-Aus der deutschen Nationalmannschaft soll die DFB-Spitze laut einem Medienbericht Julian Nagelsmann den Rücktritt nahegelegt haben. Die Bild berichtet über ein mehrstündiges Gespräch des Bundestrainers mit den Spitzenfunktionären des Verbands.
3: Julian Nagelsmann soll sich Bedenkzeit erbeten haben, aber alles klingt danach, als ob seine Ablösung beschlossene Sache ist. Das meldet auch die Frankfurter Rundschau. Angeblich soll bis zum Wochenende alles durch sein. Vom DFB kam bisher keine Erklärung dazu. An der Sitzung in der Verbandszentrale sollen neben Nagelsmann Präsident Neuendorf, Geschäftsführer Rettig, Rudi Völler, der Sportdirektor und Ligaboss Watzke teilgenommen haben. Nagelsmanns Vertrag läuft noch bis 2028. Als möglicher Nachfolger wird ja Jürgen Klopp heiß gehandelt. Thomas Thonfeld, Sportredaktion.
1: Bei der Fußball-Weltmeisterschaft stehen heute 3 weitere 16-Finalspiele auf dem Programm. Mitfavorit Spanien trifft auf Österreich, Portugal und Kroatien spielen gegeneinander und die Schweiz fordert das Überraschungsteam aus Algerien heraus.

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Einen schönen Donnerstagabend. Hier ist Antenne Wiesbaden mit U2, Pride. Und jetzt gibt's die Frau, die die ganze Welt bewegt. Taylor Swift, I Knew You Were Trouble.

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1: Im Studio Katrin Brause-Zimmermann. Wie geht es Kindern zwischen 5 und 7 Jahren in Hessen, die gerade den Übergang von der Kita in die Grundschule meistern? Mit der Frage befasst sich jetzt eine Studie der Frankfurter Goethe-Universität. Die Studie wird vom Land Hessen mit rund 110.000 Euro gefördert. Das hat das Jugendministerium in Wiesbaden bekannt gegeben. Schon bei dem Übergang stellen sich Fragen nach Teilhabe, Chancengleichheit und kindgerechter Gestaltung von Bildungseinrichtungen. Aus Perspektive der Kinder liegen aber keine belastbaren empirischen Erkenntnisse vor. Daher will sich die Forschung auf Kinder ab 8 Jahren und Jugendliche konzentrieren. 500 bis 1000 Kinder sollen in ausgewählten Einrichtungen befragt werden. Die Stadt Wiesbaden will sich für Bundesfördermittel zur Sanierung des Kulturortes Walhalla bewerben. Bei einem Ortstermin informierten sich Bundestagsabgeordnete über das Projekt und mögliche Förderprogramme. Die Sanierung soll nach aktuellem Stand rund 70 Millionen Euro kosten und bis 2030 abgeschlossen sein. Das Walhalla sei Teil der Lebensgeschichte vieler Wiesbadenerinnen und Wiesbadener, so Oberbürgermeister Gerd-Uwe Mende. Nach der Wiedereröffnung solle das Walhalla erneut eine zentrale Rolle im Wiesbadener Kulturleben einnehmen. Die Arbeiten am Radweg Lückenschluss entlang der B42 bei Rüdesheim verzögern sich. Das meldet Hessenmobil in Wiesbaden. Die halbseitige Sperrung mit Ampelregelung wird nun erst nächsten Freitag aufgehoben, statt wie ursprünglich geplant schon Ende Juni. Auch danach folgen noch Restarbeiten, etwa an Geländern und der Signaltechnik. Die vollständige Freigabe für Rad- und Fußverkehr soll dann Mitte Juli folgen. Ein 23-Jähriger ist am Dienstagabend in den Reisinger Anlagen in Wiesbaden von einem Unbekannten angegriffen und verletzt worden. Nach Infos der Polizei ist der bisher unbekannte Täter auf den 23-Jährigen zugelaufen und hat unvermittelt auf ihn eingeschlagen und eingetreten. Das Opfer kam mit Gesichtsverletzungen ins Krankenhaus. Der Angreifer soll etwa 2 Meter groß gewesen sein, eine dunkle Jeans und weiße Sportschuhe getragen haben. Wer Hinweise hat, der wird gebeten, sich bei der Polizei zu melden.

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1: Mein Lieblingsort in Wiesbaden im Sommer ist auf jeden Fall der Kurpark. Für mich ist das der perfekte Ort, sich auszuruhen und zu entspannen. Aber gleichzeitig kann man auch richtig viel Spaß haben, indem man sich mit Freunden auf der Wiese trifft oder einfach mit seinem Hund spazieren geht. Außerdem finde ich, dass der Park extrem schön angerichtet ist mit den ganzen Blumen und mit dem Wasser. Einfach herrlich.
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1: Ich bin Thomas Bleskin. Die Regeln für Krankschreibungen von Beschäftigten sollen nach Plänen der Schwarz-Roten Koalition verschärft werden. Eingeführt werden soll die verpflichtende Vorlage einer Arbeitsunfähigkeitsbescheinigung schon ab dem ersten Tag der Erkrankung. Das teilten Union und SPD nach Beschlüssen des Koalitionsausschusses mit.
2: Wer morgens mit Übelkeit aufwacht, kann nicht mehr beim Arbeitgeber anrufen, sich krank melden und dann auskurieren, sondern muss sich stattdessen zum Arzt schleppen. Kritik daran, Regeln in Sachen Krankschreibung zu verschärfen, kommt zum Beispiel von der SPD aus den Ländern. Sowieso schon überlastete Hausärzte erwarten noch mehr Patienten. Der Bund der Steuerzahler nennt die geplante Steuerreform mit einem Umfang von 10 Milliarden Euro viel zu klein für eine spürbare Entlastung. Lob für das Gesamtpaket kommt dagegen vom Arbeitgeberverband, der von einem überfälligen Kurswechsel spricht. Jan-Henner Reitze, Berlin.
1: Zum ersten Mal seit Mai hat Superbenzin der Sorte E10 im bundesweiten Tagesschnitt wieder mehr als 2 Euro gekostet. Gestern, direkt nach dem Ende des Tankrabatts, schlug ein Liter laut ADAC im Schnitt mit 2 Euro und einem Cent zu Buche.
3: Auch wenn es nur 17 Cent pro Liter waren, die der Tankrabatt ausgemacht hat, dass jetzt wieder eine 2 vor dem Komma steht, ist bitter für Autofahrer und der höchste Tageswert seit dem 5. Mai. Diesel blieb im bundesweiten Schnitt gestern zwar noch unter 2 Euro, allerdings nur knapp. Im Vergleich zu Dienstag stiegen die Preise für E10 damit nach dem Tankrabatt um gut 9, Diesel um 10 Cent. Das ist zwar deutlich weniger als der weggefallene Steuerrabatt, allerdings hatten die Preise auch schon vorher zugelegt. Die Mineralölkonzerne hatten das mit der gestiegenen Nachfrage erklärt. Diana Kramer, Nachrichtenredaktion.
1: Das Feuer in einem Krankenhaus in Ludwigslust ist wohl in einem Patientenzimmer der Gefäßchirurgiestation ausgebrochen. Das teilte eine Sprecherin des Landkreises mit. Bei dem Brand des Dachstuhls sind am frühen Morgen 2 Menschen ums Leben gekommen. Laut Auskunft des Landrats lag einer der Verstorbenen im Patientenzimmer, in dem das Feuer ausbrach, der andere im Nachbarzimmer. Dazu hat es einen Verletzten mit Rauchgasvergiftung gegeben. Und zum Sport: Fußball. Nach dem WM-Aus der deutschen Nationalmannschaft soll die DFB-Spitze laut einem Medienbericht Julian Nagelsmann den Rücktritt nahegelegt haben. Die Bild berichtet über ein mehrstündiges Gespräch des Bundestrainers mit den Spitzenfunktionären des Verbands. Nagelsmann habe sich demnach Bedenkzeit erbeten. Der Deutsche Fußballbund äußerte sich bisher nicht dazu.
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0: Einen schönen guten Abend. Hier ist die Stille Stunde auf Antenne Wiesbaden. Vor einem Jahr hat's angefangen und diesen Monat feiern wir. Und zwar ein Jahr Stille Stunde hier bei uns in Wiesbaden. Da kann man schon tatsächlich sehr, sehr stolz drauf sein. Und es gibt inzwischen echt viele und ganz großartige Angebote rund um die Initiative Stille Stunde hier bei uns. Reizärmer einkaufen, mehr Unterstützung für eingeschränkte Personen und insgesamt einfach mehr Akzeptanz für alle, die es ein bisschen ruhiger brauchen im Alltag. Und ab heute macht bei der Stillen Stunde auch das Wiesbadener Wahrzeichen mit, nämlich die Marktkirche. Und falls ihr euch jetzt fragt, hä, in der Kirche, da ist es doch eh immer schon ruhig und ganz besonders leise. Margot Klee, sie ist Vorstandsvorsitzende von der Marktkirchengemeinde. So wird's künftig noch stiller in der Marktkirche.
1: Es werden von 3 bis 5 keine Kirchenglocken läuten. Es wird das Karillon ausgestellt. In der Kirche, wo es eh schon ruhig ist, wird das Licht nochmal gedimmt. Die Leute, die Aufsicht führen, sind gebeten worden, noch verhaltener auf Besucher zuzugehen. Und wenn sich irgendwo ein Gespräch entwickeln sollte, dann entsprechend darauf hinzuweisen, dass gerade Stille Stunde herrscht.
0: Bei der Stillen Stunde geht es darum, ein Angebot für alle zu schaffen. Und das ist ein Gedanke, den die Kirche schon von Grund auf in sich trägt.
1: Da haben Sie völlig recht. Kirche, Gemeinde sind sozial und diakonisch. Und ich denke, gerade in unserer Gesellschaft, in der immer mehr auf Egoismus gesetzt wird, in der es viel kälter wird, ist es notwendig, dass eine Gemeinde einen Akzent setzt. Und deswegen war der Kirchenvorstand der Marktkirchengemeinde auch sehr schnell und sehr positiv bereit, bei diesem Projekt mitzumachen.
0: Heute dann zum ersten Mal. Also nicht wundern, wenn künftig donnerstags die Marktkirchenglocken nachmittags nicht läuten. Glocken sind nicht kaputt, es ist einfach Stille Stunde und jetzt eben auch in der Marktkirche. Das findet auch Nicole Nestler vom evangelischen Dekanat hier in Wiesbaden richtig gut.
2: Also uns als evangelische Kirche in Wiesbaden ist es ganz wichtig, das Signal auszusenden, dass wirklich alle Menschen bei uns willkommen sind. Auch Menschen, die eine Beeinträchtigung haben, die nicht sichtbar ist. Deswegen sind wir sehr froh, dass die Marktkirche sich dazu bereit erklärt hat. Kirche ist ja an sich ohnehin schon eher ein stiller Ort. Deswegen ist das Signal, was wir damit aussenden, uns ganz besonders wichtig. Und wir wollen natürlich schauen, dass wir auch bei Festen und Feierlichkeiten zum Beispiel schauen, dass die Marktkirche ein Raum des Rückzugs und der Stille sein kann. Wir planen aber als evangelisches Dekanat auch noch weitere Aktionen, wo wir uns jetzt anfangen, damit zu beschäftigen.
0: Ein Jahr Stille Stunde und ab heute macht auch die Marktkirche mit. Und wir von Antenne Wiesbaden, wir haben uns auch entschieden, eine Stille Stunde anzubieten. Immer Montag bis Donnerstag von 8 bis 9 Uhr abends. Da sind wir viel stiller als sonst und es gibt genau den richtigen Musikmix, um so einen Tag völlig entspannt ausklingen zu lassen.

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2: Ich bin Thomas Bleski. Die Bundesregierung will die Regelungen zu Krankschreibungen verschärfen. Wer sich krank meldet, soll schon ab dem ersten Tag eine Bescheinigung vom Arzt vorlegen müssen. Die Krankschreibung per Telefon fällt den Plänen zufolge weg. Ärztevertreter und Opposition sind empört.
3: Wer hustet, gehört ins Bett und nicht ins Wartezimmer einer Arztpraxis, um sich krankschreiben zu lassen. Ob Kassenärztliche Bundesvereinigung, Hausärzteverband oder Grüne und Linkspartei, die offizielle Krankschreibung ab dem ersten statt wie bisher ab dem vierten Krankheitstag wird als Schikane kritisiert. Geändert werden soll die Vorgabe dazu im Entgeltfortzahlungsgesetz. Arbeitgebern und Gewerkschaften die Möglichkeit bleiben, etwa in Tarifverträgen weiter die alte Regelung zu vereinbaren. Unklar ist noch, ab wann die Änderung genau greifen soll. Jan-Henner Reitze, Berlin.
2: Zum Beginn der Getreideernte beklagen Deutschlands Landwirte steigende Kosten und die Folgen der jüngsten Hitzewelle. Bauernpräsident Ruckwied warnte vor möglichen Ertragseinbußen, vor allem beim Weizen. Zugleich sprach er sich gegen eine Abschaffung der Minijobs aus, auf die viele Betriebe während der Ernte angewiesen seien. Außerdem forderte der Bauernverband, den Tankrabatt für Agrardiesel bis Ende November zu verlängern. Zum Fußball. Nach dem WM aus der deutschen Nationalmannschaft soll die DFB-Spitze laut einem Medienbericht Julian Nagelsmann den Rücktritt nahegelegt haben. Die Bild berichtet über ein mehrstündiges Gespräch des Bundestrainers mit den Spitzenfunktionären des Verbands.
4: Julian Nagelsmann soll sich Bedenkzeit erbeten haben, aber alles klingt danach, als ob seine Ablösung beschlossene Sache ist. Das meldet auch die Frankfurter Rundschau. Angeblich soll bis zum Wochenende alles durch sein. Vom DFB kam bisher keine Erklärung dazu. An der Sitzung in der Verbandszentrale sollen neben Nagelsmann Präsident Neuendorf, Geschäftsführer Rettig, Rudi Völler, der Sportdirektor und Ligaboss Watzke teilgenommen haben. Nagelsmanns Vertrag läuft noch bis 2028. Als möglicher Nachfolger wird ja Jürgen Klopp heiß gehandelt. Thomas Thonfeld, Sportredaktion.
2: Bei der Fußball-Weltmeisterschaft stehen heute drei weitere 16-Finalspiele auf dem Programm. Mitfavorit Spanien trifft auf Österreich, Portugal und Kroatien spielen gegeneinander und die Schweiz fordert das Überraschungsteam aus Algerien heraus.
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1: Ich bin Thomas Bleskin. Die Regeln für Krankschreibungen von Beschäftigten sollen nach Plänen der Schwarz-Roten Koalition verschärft werden. Eingeführt werden soll die verpflichtende Vorlage einer Arbeitsunfähigkeitsbescheinigung schon ab dem ersten Tag der Erkrankung. Das teilten Union und SPD nach Beschlüssen des Koalitionsausschusses mit.
2: Wer morgens mit Übelkeit aufwacht, kann nicht mehr beim Arbeitgeber anrufen, sich krank melden und dann auskurieren, sondern muss sich stattdessen zum Arzt schleppen. Kritik daran, Regeln in Sachen Krankschreibung zu verschärfen, kommt zum Beispiel von der SPD aus den Ländern. Sowieso schon überlastete Hausärzte erwarten noch mehr Patienten. Der Bund der Steuerzahler nennt die geplante Steuerreform mit einem Umfang von 10 Milliarden Euro viel zu klein für eine spürbare Entlastung. Lob für das Gesamtpaket kommt dagegen vom Arbeitgeberverband, der von einem überfälligen Kurswechsel spricht. Jan-Henner Reitze, Berlin.
1: Zum ersten Mal seit Mai hat Superbenzin der Sorte E10 im bundesweiten Tagesschnitt wieder mehr als 2 Euro gekostet. Gestern, direkt nach dem Ende des Tankrabatts, schlug ein Liter laut ADAC im Schnitt mit 2 Euro und einem Cent zu Buche.
3: Auch wenn es nur 17 Cent pro Liter waren, die der Tankrabatt ausgemacht hat, dass jetzt wieder eine 2 vor dem Komma steht, ist bitter für Autofahrer und der höchste Tageswert seit dem 5. Mai. Diesel blieb im bundesweiten Schnitt gestern zwar noch unter 2 Euro, allerdings nur knapp. Im Vergleich zu Dienstag stiegen die Preise für E10 damit nach dem Tankrabatt um gut 9, Diesel um 10 Cent. Das ist zwar deutlich weniger als der weggefallene Steuerrabatt, allerdings hatten die Preise auch schon vorher zugelegt. Die Mineralölkonzerne hatten das mit der gestiegenen Nachfrage erklärt. Diana Kramer, Nachrichtenredaktion.
1: Das Feuer in einem Krankenhaus in Ludwigslust ist wohl in einem Patientenzimmer der Gefäßchirurgiestation ausgebrochen. Das teilte eine Sprecherin des Landkreises mit. Bei dem Brand des Dachstuhls sind am frühen Morgen 2 Menschen ums Leben gekommen. Laut Auskunft des Landrats lag einer der Verstorbenen im Patientenzimmer, in dem das Feuer ausbrach, der andere im Nachbarzimmer. Dazu hat es einen Verletzten mit Rauchgasvergiftung gegeben. Und zum Sport: Fußball. Nach dem WM-Aus der deutschen Nationalmannschaft soll die DFB-Spitze laut einem Medienbericht Julian Nagelsmann den Rücktritt nahegelegt haben. Die Bild berichtet über ein mehrstündiges Gespräch des Bundestrainers mit den Spitzenfunktionären des Verbands. Nagelsmann habe sich demnach Bedenkzeit erbeten. Der Deutsche Fußballbund äußerte sich bisher nicht dazu.

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1: Ich bin Katrin Müller. Mit Steuerentlastungen von 10 Milliarden Euro, flexibleren Arbeitsverträgen und massivem Abbau von Bürokratie wollen Union und SPD Deutschland aus der Krise führen. Im Koalitionsausschuss verständigten sich die Spitzen der Regierungsparteien auf ein Reformpaket mit 34 Punkten, das auch die bereits in die Wege geleiteten Reformen in den Bereichen Rente und Gesundheit umfasst. Kanzler Friedrich Merz hat dazu im ZDF Stellung bezogen.
2: Wir haben damit einen Kompromiss gemacht. Das haben ja auch viele gesagt, die in diesem Bereich verdienen. Macht das. Das können wir bezahlen. Wir entlasten dafür die unteren und mittleren Einkommen. Ich sage mal, für eine Familie mit 60.000 Euro Einkommen, zwei Kindern sind das 600 Euro im Jahr, die wir da entlasten. Mehr war nicht möglich, aber das machen wir.
1: Merz hofft, dass die Konjunktur auch durch die Reformen wieder Fahrt aufnimmt und das Wachstum im kommenden Jahr mehr als 1% beträgt. Der Deutsche Wetterdienst hat den vorläufigen Temperaturrekord der jüngsten Hitzewelle nach oben korrigiert. Demnach wurden am vergangenen Samstag in Möckern-Drewitz in Sachsen-Anhalt 41,8 Grad gemessen und damit 0,1 Grad mehr als zunächst im brandenburgischen Koschen-Neiße-Münde. Grund ist nach Angaben des DWD eine nachträglich entdeckte Messlücke. Das Aus von Julian Nagelsmann als Bundestrainer der Fußballnationalmannschaft rückt offenbar näher. Wie die Bild berichtet, soll die DFB-Spitze Nagelsmann in einer dreistündigen Sitzung in Frankfurt einen Rücktritt nahegelegt haben. Das DFB-Team war bei der WM Anfang der Woche im 16. Finale an Paraguay gescheitert.
3: Julian Nagelsmann soll sich Bedenkzeit erbeten haben, aber alles klingt danach, als ob seine Ablösung beschlossene Sache ist. Das meldet auch die Frankfurter Rundschau. Angeblich soll bis zum Wochenende alles durch sein. Vom DFB kam bisher keine Erklärung dazu. An der Sitzung in der Verbandszentrale sollen neben Nagelsmann Präsident Neuendorf, Geschäftsführer Rettig, Rudi Völler, der Sportdirektor und Ligaboss Watzke teilgenommen haben. Nagelsmanns Vertrag läuft noch bis 2028. Als möglicher Nachfolger wird ja Jürgen Klopp heiß gehandelt. Thomas Thonfeld, Sportredaktion.
1: Zum Tennis. Alexander Zverev steht beim Tennisturnier in Wimbledon in der dritten Runde. Der French Open-Sieger gewann gegen den Franzosen Valentin Royer in 3 Sätzen. Ebenfalls weiter ist Jan-Lennard Struff. Er setzte sich in 5 Sätzen gegen den US-Amerikaner Brandon Nakashima durch.

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1: 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Ich bin der Michael.

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1: Ich bin Katrin Müller. Nach monatelangem Ringen hat sich die Bundesregierung auf eine Steuerreform geeinigt. Entlastet werden sollen kleine und mittlere Einkommen. Mehr Steuern soll im Gegenzug bezahlen, wer besonders viel verdient. Bundeskanzler Friedrich Merz sieht darin einen wichtigen Baustein beim Weg aus der Krise. Wirtschaftsverbände und Opposition sind dagegen wenig begeistert.
2: Eine Familie mit zwei Kindern und einem Jahreseinkommen von 60.000 Euro soll durch die Reform 600 Euro pro Jahr mehr übrig behalten, auch durch mehr Kindergeld. 10 Milliarden Euro kostet das unterm Strich, finanziert durch höhere Steuersätze für Spitzenverdiener, mehr Steuern auf Minijobs und dass Handwerkerrechnungen weniger stark von der Steuer abgesetzt werden können. Diese Reform ist viel zu klein und bringt letztlich nichts, sind sich Steuerzahlerbund, AfD und Grüne einig. Jan-Henner Reitze, Berlin.
1: Zum ersten Mal seit Mai hat Superbenzin der Sorte E10 im bundesweiten Tagesschnitt wieder mehr als 2 Euro gekostet. Am Dienstag, direkt nach dem Ende des Tankrabatts, schlug ein Liter des Kraftstoffs im Schnitt mit gut 2 Euro zu Buche. Das hat der ADAC jetzt mitgeteilt.
3: Auch wenn es nur 17 Cent pro Liter waren, die der Tankrabatt ausgemacht hat, dass jetzt wieder eine 2 vor dem Komma steht, ist bitter für Autofahrer. Diesel blieb im bundesweiten Schnitt gestern zwar noch unter 2 Euro, allerdings nur knapp. Im Vergleich zu Dienstag stiegen die Preise für E10 damit nach dem Tankrabatt um gut 9, Diesel um 10 Cent. Das ist zwar deutlich weniger als der weggefallene Steuerrabatt, allerdings hatten die Preise auch schon vorher zugelegt. Diana Kramer, Nachrichtenredaktion.
1: Die Gewerkschaft Verdi ruft in den laufenden Tarifverhandlungen im Handel auch an diesem Freitag wieder zu bundesweiten Warnstreiks auf. In Dortmund, Berlin, Wiesbaden, Hannover, Oldenburg, Braunschweig und Hamburg sind demnach zentrale Streikkundgebungen geplant. Welche Handelsunternehmen bestreikt werden, teilte Verdi nicht mit. Zuletzt standen unter anderem Kaufland und IKEA im Mittelpunkt. Zum Sport. Nach dem WM aus der deutschen Nationalmannschaft soll die DFB-Spitze laut einem Medienbericht Julian Nagelsmann den Rücktritt nahegelegt haben. Die Bild berichtet über ein mehrstündiges Gespräch des Bundestrainers mit den Spitzenfunktionären des Verbands. Nagelsmann habe sich demnach Bedenkzeit erbeten. Der Deutsche Fußballbund äußerte sich dazu bislang nicht.

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1: Ich bin Katrin Müller. Mit Steuerentlastungen von 10 Milliarden Euro, flexibleren Arbeitsverträgen und massivem Abbau von Bürokratie wollen Union und SPD Deutschland aus der Krise führen. Im Koalitionsausschuss verständigten sich die Spitzen der Regierungsparteien auf ein Reformpaket mit 34 Punkten. Kanzler Friedrich Merz hat dazu im ZDF Stellung bezogen.
2: Wir haben damit einen Kompromiss gemacht. Das haben ja auch viele gesagt, die in diesem Bereich verdienen. Macht das, das können wir bezahlen. Wir entlasten dafür die unteren und mittleren Einkommen. Ich sag mal, für eine Familie mit 60.000 Euro Einkommen, zwei Kindern sind das 600 Euro im Jahr, die wir da entlasten. Mehr war nicht möglich, aber das machen wir.
1: Merz hofft, dass die Konjunktur auch durch die Reformen wieder Fahrt aufnimmt und das Wachstum im kommenden Jahr mehr als 1% beträgt. Der Deutsche Wetterdienst hat den vorläufigen Temperaturrekord der jüngsten Hitzewelle nach oben korrigiert. Demnach wurden am vergangenen Samstag in Möckern-Drewitz in Sachsen-Anhalt 41,8 Grad gemessen und damit 0,1 Grad mehr als zunächst im brandenburgischen Koschen-Neiße-Münde. Grund ist nach Angaben des DWD eine nachträglich entdeckte Messlücke. Die Gewerkschaft Verdi ruft in den laufenden Tarifverhandlungen im Handel wieder zu bundesweiten Warnstreiks auf. In Dortmund, Berlin, Wiesbaden, Hannover, Oldenburg, Braunschweig und Hamburg sind den Tag über zentrale Streikkundgebungen geplant. Welche Handelsunternehmen bestreikt werden, teilte Verdi nicht mit. Zuletzt standen unter anderem Kaufland und IKEA im Mittelpunkt. Die Auswirkungen der Ausstände bleiben für Kunden häufig überschaubar. Zum Fußball. Das Aus von Julian Nagelsmann als Bundestrainer der Fußballnationalmannschaft rückt offenbar näher. Wie die Bild berichtet, soll die DFB-Spitze Nagelsmann in einer dreistündigen Sitzung einen Rücktritt nahegelegt haben. Das DFB-Team war bei der WM Anfang der Woche im 16. Finale an Paraguay gescheitert.
3: Julian Nagelsmann soll sich Bedenkzeit erbeten haben, aber alles klingt danach, als ob seine Ablösung beschlossene Sache ist. Das meldet auch die Frankfurter Rundschau. Angeblich soll bis zum Wochenende alles durch sein. Als möglicher Nachfolger wird ja Jürgen Klopp heiß gehandelt. Thomas Thonfeld, Sportredaktion.
1: Und bei der WM hat das Europameister Spanien ins Achtelfinale geschafft. Das Team gewann in Los Angeles 3:0 gegen Österreich. Spanien trifft im Achtelfinale entweder auf Portugal oder Kroatien.

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